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1: Im Studio Tina Schabenstiel, guten Morgen. US-Präsident Donald Trump hat in der Nacht den chinesischen Staatschef Xi Jinping empfangen. Die beiden Parteien wollen ihre angespannte wirtschaftliche Beziehung verbessern. Trump hatte noch am Flughafen mehr Partnerschaft anstatt Rivalität in Aussicht gestellt. Russlands Präsident Wladimir Putin soll beim nächsten G20-Gipfel im Dezember dabei sein. Die USA hat eine dementsprechende Einladung am Rande der UN-Vollversammlung ausgesprochen. Nach einem Treffen mit seinem russischen Amtskollegen hatte US-Außenminister Marco Rubio gesagt, dass man sich mit Menschen treffen müsse, mit denen man nicht übereinstimme. Vor dem UN-Sicherheitsrat haben die Chefs der großen KI-Konzerne in den USA vor ihrer eigenen Technik gewarnt. Unter anderem hat der Chef des ChatGPT-Entwicklers OpenAI, Sam Altman, gesagt, es sei extreme Vorsicht geboten. Zum einen könne man die Kontrolle über künstliche Intelligenz verlieren und es liege viel zu viel Macht in wenigen Händen. Für die deutsche Fußballnationalmannschaft beginnt heute eine neue Ära. Jürgen Klopp steht das erste Mal als Bundestrainer an der Seitenlinie. In der Nations League trifft das DFB-Team zum Auftakt um 20.45 Uhr auf die Niederlande. Das waren die Max Neo Schlagzeilen. Die nächsten ausführlichen Nachrichten gibt es dann in einer Stunde.
2: Danke, Tina.
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2: Nach der freundlichen Sonne gestern ist es heute ein bisschen dunkel und feucht draußen. 13 Grad haben wir es aktuell hier in Nürnberg. Es ist stark bewölkt und es könnte in den nächsten Stunden auch ein kleines bisschen nieseln.
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2: Auf der Fürther Straße in Nürnberg zwischen der Maximilianstraße und der Adolf-Braun-Straße ist aktuell dichter Verkehr. Hier braucht ihr mindestens 8 Minuten länger.
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2: Geblitzt wird in Nürnberg auf der Frankenstraße auf der Höhe der Botho-Straße, auf der Ostendstraße in Nürnberg-Mögeldorf auf Höhe der Lindnerstraße und in Erlangen auf der Eltersdorfer Straße am Ortsrand. Falls ihr noch mehr Staus oder Blitzer gesehen habt, dann ruft uns gerne an oder schickt uns eine WhatsApp. Die Nummer ins Studio ist die 0911 810 9000. Oder ihr schreibt uns eine Nachricht über die Max Neo App. Ich wünsche euch eine gute und sichere Fahrt.
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2: Einen wunderschönen guten Morgen und willkommen im Max Neo Startklar. Ich bin Barbara. Wenn ihr für die letzten warmen Tage des Jahres noch einen schönen Ort sucht, um mit FreundInnen draußen zu sitzen, dann bleibt auf jeden Fall dran. Um 8:45 hört ihr hier bei Max Neo, wie der Königsplatz in Fürth zu genau so einem Ort geworden ist. Wir starten jetzt in die Stunde und in den Tag mit Zigarette und Benzinkanister von Kord.

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0: 9.16 Uhr hier im Max Neo Startklar auf der 106.5. Es wird zwar langsam etwas kälter und ungemütlicher draußen, den ein oder anderen milden Spätsommerabend, den verbringt man aber trotzdem noch gerne mit seinen FreundInnen draußen. Ich am liebsten im Grünen mit einer Tasse Kaffee. Die Stadt Fürth wollte mitten in der Stadt einen Ort schaffen, wo man genau das tun kann. Dafür wurde der Königsplatz in der Nähe vom Rathaus verschönert. Fürths Oberbürgermeister Thomas Jung freut sich über einen schönen Aufenthaltsort. Aber für wen ist der eigentlich genau?
1: Für die Menschen, die die Stadt aufsuchen, die mal einen neuen Blick aufs Rathaus wagen wollen, die hier sich freuen, wenn Fürth schöner wird, oder die hier einfach die tollen Lokale aufsuchen wollen.
0: Dabei war die Planung für die Stadt gar nicht so einfach. Der Königsplatz sollte grüner werden, aber es musste trotzdem zu einem gewissen Teil gepflastert sein, damit eben die Geschäfte am Platz noch belieferbar sind und so weiter und so fort. Baureferentin Christine Lippert ist im Rahmen der Möglichkeiten trotzdem zufrieden mit dem fertigen Platz.
2: Der Fußgängerverkehr wird auf jeden Fall sehr viel besser hier über den Platz gehen können, weil es weniger Autoverkehr geben wird. Die Autos, die hier drauf fahren, können auch mal kurze Zeit halten. Also man kann hier für die Geschäfte einfach auch mal seine Matratze ein- und ausladen. Die Anlieferung wird auch möglich sein für die Gastronomen und so weiter. Aber es wird schon deutlich weniger Verkehr werden. Für die Autofahrer, die hier durch müssen, auch in die Helmstraße, wird es natürlich weiterhin möglich sein.
0: Also, liebe Menschen in Fürth, ihr habt ab sofort einen schöneren Ort zum Verweilen direkt in der Innenstadt. Im Frühjahr wird der sogar noch schöner, da werden nämlich die Beete am Straßenrand bepflanzt, um den Platz noch grüner zu machen. Jetzt hört ihr hier bei Max Neo Verloren von Wonder.

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0: 9.44 Uhr hier im Max Neo Startklar. Die Metalband Am I God bricht ganz gerne mal mit Stereotypen. Die Nürnberger Gruppe verbindet nicht nur verschiedene Metal-Genres, sondern sie sind auch in Sachen Kleidungsstil ziemlich außergewöhnlich. Auf der Bühne wird nämlich Anzug und Krawatte getragen. Auch wenn ihre Fans diese unverwechselbare Kombination in den letzten Jahren immer wieder live erleben konnten, mussten sie dafür lange auf ein neues Album warten. 2019 gab es mit Spectres on Parade das letzte Album. Dieses Jahr im Juni kam dann endlich eine neue Single. Naja, zumindest so halb. Scoundrel Days gab es zwar 2012 schon, doch jetzt haben Am I God eine Futurized Version aufgenommen. Die ist der Startschuss für eine geplante Futurized EP. Max Chemnitz erklärt, was das eigentlich sein soll.
1: Es ist eigentlich so gemeint, dass das, was in der Vergangenheit stattgefunden hat, eine Zukunft hat und nicht nur, dass es in die Gegenwart gebracht wird, weil da würde es ja auch mehr oder weniger auch gleich wieder irgendwie zur Vergangenheit werden können, sondern dass es auf jeden Fall eine sehr lange Zeit eine Zukunft hat, weil wir sie ja auch live spielen werden. Also es wird die nächsten Jahre uns begleiten, wenn wir spielen.
0: Und als wäre das nicht genug, feiert die Nürnberger Band morgen ihr 25-jähriges Jubiläum im Z-Bau in Nürnberg. Frontsänger Max Chemnitz freut sich schon sehr, vor allem, weil sie dabei nicht alleine sind.
1: Es sind 6 Bands am Start und eine geiler wie die andere. Und es ist ein absoluter Genre-Mix. Es ist für jeden was geboten. Und also eigentlich gibt es überhaupt gar keine Frage, warum man da nicht kommen möchte. Das muss ich jetzt ganz ehrlich sagen. Also das ist so special. Vor allen Dingen, es sind 4 Bands aus Nürnberg. Und dann gibt es eben auch noch die 2 anderen, die auch nicht so wahnsinnig weit weg sind. Und das wird ein Riesending, muss ich echt sagen. Ich freue mich schon wahnsinnig drauf.
0: Also wenn ihr morgen Abend noch nichts vorhabt, dann ab zum Z-Bau. Da ist musikalisch auf jeden Fall was geboten. Mit dabei sind unter anderem die regionalen Bands Defy the Laws of Tradition, Oceanic und LVO.
1: Hi, hier ist Max von Am I God und ihr hört unsere neue Single Scoundrel Days Futurized auf Max Neo.

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1: Im Studio Sida Yavuz. Guten Morgen. Vor dem UN-Sicherheitsrat haben die Chefs der großen KI-Konzerne in den USA vor ihrer eigenen Technik gewarnt. Unter anderem hat der Chef des ChatGPT-Entwicklers OpenAI, Sam Altman, gesagt, es sei extreme Vorsicht geboten. Zum einen könnte man die Kontrolle über künstliche Intelligenz verlieren und zum anderen liege zu viel Macht in zu wenigen Händen. Auch der Chef des KI-Labors Anthropic, Dario Amodei, hat vor den Gefahren künstlicher Intelligenz gewarnt und vor den Delegierten gesagt, dass KI die größte Sicherheitsherausforderung sei, mit der die Welt zu kämpfen hätte. Zuletzt hatte es mehrere Fälle gegeben, in denen KI-Programme selbstständig auf andere IT-Systeme zugegriffen haben. So hat Australien heute Morgen einen Zugriff auf eine Regierungswebsite mit Daten der Gesundheitsbehörde gemeldet. US-Präsident Donald Trump hat in der Nacht den chinesischen Staatschef Xi Jinping empfangen. Die beiden Parteien wollen in ihre angespannte wirtschaftliche Beziehung verbessern. Trump hatte noch am Flughafen mehr Partnerschaft statt Rivalität in Aussicht gestellt. Im Weißen Haus soll es um verschiedene internationale Konfliktthemen gehen. Zum Beispiel über Streitfragen im Welthandel sowie die Kriege im Iran und in der Ukraine. Eine zentrale Rolle spielt außerdem die Zukunft der künstlichen Intelligenz. Zu dem Austausch über KI sind mehrere Chefs großer Tech-Konzerne eingeladen, darunter Elon Musk und OpenAI-Chef Sam Altman. Russlands Präsident Wladimir Putin soll beim nächsten G20-Gipfel im Dezember dabei sein. Die USA hat eine dementsprechende Einladung am Rande der UN-Vollversammlung angesprochen. Nach einem Treffen mit seinem russischen Amtskollegen hatte US-Außenminister Marco Rubio gesagt, dass man sich mit Menschen treffen müsse, mit denen man sich nicht übereinstimmt. Der ukrainische Präsident Zelensky hat den russischen Staatschef Putin in der Zwischenzeit vorgeworfen, keinen Frieden zu wollen. In seiner Rede vor der UN-Vollversammlung hat er Putin als Patient Null bezeichnet, von dem aus sich der Krieg immer weiter ausbreitet. Für die deutsche Fußballnationalmannschaft beginnt heute eine neue Ära. Jürgen Klopp steht das erste Mal als Bundestrainer an der Seitenlinie. In der National League trifft das DFB-Team zum Auftakt um 20.45 Uhr auf die Niederlande. Pia Wegner berichtet.
2: Für sein Debüt setzt Klopp auf den ersten Teil seines Doppelkaders. Insgesamt hat er 44 Spieler für die vier Nations League-Partie nominiert, darunter auch 16 Debütanten. Auf die erste Hälfte wartet jetzt zum Auftakt direkt ein Härtetest. Die Niederlande gelten neben Deutschland nämlich als der stärkste Gegner in der Gruppe. Zu der gehören sonst auch noch Serbien und Griechenland. Das letzte Nations League-Duell mit den Niederlanden konnte das DFB-Team vor knapp 2 Jahren mit 1:0 gewinnen.
1: Das waren die Max-Neo-Nachrichten. Die nächsten Nachrichten gibt es in einer Stunde.
3: Danke, Sida.
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3: Weiterhin stark bewölkt hier in Nürnberg bei etwa 16 Grad. Sehr viel wärmer wird es heute auch nicht und die Wolken bleiben wahrscheinlich auch. Heute Mittag erreichen wir eine Tageshöchsttemperatur von etwa 18 Grad. Regen gibt es heute wahrscheinlich nicht.
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3: Staus gibt es gerade keine und damit habt ihr freie Fahrt.
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3: Geblitzt wird in Nürnberg-Mögeldorf auf der Ostendstraße auf Höhe der Lindnerstraße und in Erlangen auf der Eltersdorfer Straße am Ortsrand. Falls ihr noch mehr Staus oder Blitzer gesehen habt, dann ruft uns gerne an oder schickt uns eine WhatsApp. Die Nummer ins Studio ist die 0911 810 9000. Oder ihr schreibt uns eine Nachricht über die Max Neo App. Ich wünsche euch eine gute und sichere Fahrt.
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3: Hello, hello, ich bin Barbara und ich bin ein absolutes Herbst-Fangirl. Ich liebe das Wetter, die Farben, den Wind und auch, dass es früher dunkel wird. Um die Jahreszeit jetzt genieße ich aber erstmal den Spätsommer. Es ist noch ein bisschen warm, aber nicht mehr so heiß. Und in Deutschland wird es jetzt Zeit für die Übergangsjacke. Was man im Spätsommer so alles machen kann, das hört ihr gleich in Max Neo Startklar. Wir starten in die Stunde mit Clap Your Hands von Mars Mushrooms.

0: Mixneo startklar auf der 106.5. Es ist zwar seit gestern offiziell Herbst, aber der September ist vom Vibe her irgendwie immer so ein spezielles Dazwischen. Noch nicht so ganz Zeit für den dicken Pullover, morgens aber trotzdem schon ziemlich frisch. Spätsommer halt. Unsere KollegInnen haben sich mal umgehört, wie man den gut nutzen kann.
1: Leider muss ich arbeiten, aber heute abends auf jeden Fall auf Terrasse oder im Park schön grillen mit Freunden.
2: Hut raus und die Sonnenbrille auf.
3: Ich werde schon, dass ich viel Zeit in der Sonne verbringe und vielleicht noch ein Eis esse.
4: Das schöne Wetter im Garten genießen.
5: Ich fahre jetzt zum See und spring mal rein, mal schauen, wie warm es ist.
0: Baden gehen finde ich persönlich etwas mutig um die Jahreszeit, aber naja, am Wochenende sollen es ja auch nochmal 25 Grad werden, also warum eigentlich nicht? Bei Mixneo hört ihr jetzt House von London Grammar.

0: Hi, ich bin Barbara und ihr hört Max Neo Startklar. Für die meisten bedeutet Zuhause Sicherheit und Ruhe, ein Ort, an den man gerne zurückkehrt. Aber was passiert, wenn schlechte Gefühle einem so vertraut werden, dass sie sich wie zu Hause anfühlen? Diese Erfahrung verarbeiten Hollywood Undead in ihrer neuen Single Feels Like Home. Das Bandmitglied J-Dog hat im Max Neo Interview auf Rock im Park erzählt, warum sie ihre Strategie bei Veröffentlichungen jetzt ändern. Vor allem was Singles angeht.
1: Ich glaube nicht, dass wir das nochmal machen werden. Das Problem mit unserer Band ist nämlich, dass sich unsere Songs klanglich so stark voneinander unterscheiden. Der eine Song ist ein Party-Song, der andere ist, eher ein emotionaler Song. Wenn wir dann Singles veröffentlichen, wirkt das sehr unzusammenhängend und deplatziert. Bei einem Album bleibt es irgendwie in einer Linie. Bei Singles ist es einfach zu durcheinander. Deshalb werden wir wahrscheinlich als nächstes wieder ein Album machen.
0: Und das Versprechen vom Album, das hält die Band. Hollywood Undead haben für Anfang nächsten Jahres ein neues Album angekündigt. Die Wartezeit können die Fans mit der emotionalen Single Feels Like Home überbrücken. Und wenn euch die schlechten Gefühle im Alltag einholen, findet ihr darin vielleicht eine Stimme, die genau weiß, was ihr durchmacht.
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ich bin Barbara und ihr hört Max Neo Startklar. Die Rockband As It Is ist wieder da. 2024 hatten die Musiker eine Pause auf unbestimmte Zeit verkündet. Viele Fans hatten Angst, dass das Aus der Band bedeuten könnte. Doch schon wenige Monate später hat As It Is ihr Comeback angekündigt. Im Juli diesen Jahres kam dann endlich neue Musik. Ihr gleichnamiges Album As It Is ist unser Max Neo Album der Woche. Seit ihrer Gründung 2012 war die Band vor allem für Punk- und Emo-Musik bekannt. Mit ihrem neuen, fünften Album möchte As It Is nun zeigen, dass sie sich nicht auf feste Genres oder musikalische Vorgaben festlegen lassen. Statt es allen recht machen zu wollen, konzentriert sich die Musikgruppe heute darauf, das zu tun, worauf sie selbst Lust hat. In Do You Remember schaut die Band auf ihre Vergangenheit zurück. Und das ohne Reue. Humorvoll erzählen sie von jugendlichen Dummheiten und den Anfängen der Band. Und von ihrer gemeinsamen Freundschaft, auf die sie sich während der Zeit immer verlassen konnten. Hier bei Max Neo hört ihr jetzt Do You Remember von As It Is und unserem Album der Woche. Ich sag an der Stelle Tschüss. Um 12 Uhr geht's dann direkt weiter mit meiner Kollegin Emily und der Max Neo Auszeit. Bis bald!

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2: Im Studio Sida Yavuz. Guten Tag. Vor dem UN-Sicherheitsrat haben die Chefs der großen KI-Konzerne in den USA vor ihrer eigenen Technik gewarnt. Unter anderem hat der Chef des ChatGPT-Entwicklers OpenAI, Sam Altman, gesagt, es sei extreme Vorsicht geboten. Zum einen könne man die Kontrolle über künstliche Intelligenz verlieren und zum anderen liege zu viel Macht in zu wenigen Händen. Auch der Chef des KI-Labors Anthropic, Dario Amodei, hat vor den Gefahren künstlicher Intelligenz gewarnt und vor den Delegierten gesagt, dass KI die größte Sicherheitsherausforderung sei, mit der die Welt zu kämpfen hätte. Zuletzt hatte es mehrere Fälle gegeben, in denen KI-Programme selbstständig auf andere IT-Systeme zugegriffen haben. So hat Australien heute Morgen einen Zugriff auf eine Regierungswebsite mit Daten der Gesundheitsbehörden gemeldet. US-Präsident Donald Trump hat in der Nacht den chinesischen Staatschef Xi Jinping empfangen. Die beiden Parteien wollen ihre angespannte wirtschaftliche Beziehung verbessern. Trump hatte noch am Flughafen mehr Partnerschaft anstatt Rivalität in Aussicht gestellt. Im Weißen Haus soll es um verschiedene internationale Konfliktthemen gehen, zum Beispiel über Streitfragen im Welthandel sowie die Kriege im Iran und in der Ukraine. Eine zentrale Rolle spielt außerdem die Zukunft der künstlichen Intelligenz. Zu dem Austausch über KI sind mehrere Chefs großer Tech-Konzerne eingeladen, darunter Elon Musk und OpenAI-Chef Sam Altman. Russlands Präsident Wladimir Putin soll beim nächsten G20-Gipfel im Dezember dabei sein. Die USA hat eine dementsprechende Einladung am Rande der UN-Vollversammlung ausgesprochen. Nach einem Treffen mit seinem russischen Amtskollegen hatte US-Außenminister Marco Rubio gesagt, dass man sich mit Menschen treffen müsse, mit denen man nicht übereinstimme. Der ukrainische Präsident Volodymyr Zelensky hat dem russischen Staatschef Putin in der Zwischenzeit vorgeworfen, keinen Frieden zu wollen. In seiner Rede vor der UN-Vollversammlung hat er Putin als Patient Null bezeichnet, von dem aus sich der Krieg immer weiter ausbreite. Für die deutsche Fußballnationalmannschaft beginnt heute eine neue Ära. Jürgen Klopp steht das erste Mal als Bundestrainer an der Seitenlinie. In der National League trifft das DFB-Team zum Auftakt um 20.45 Uhr auf die Niederlande. Pierre Wegner berichtet.
3: Für sein Debüt setzt Klopp auf den ersten Teil seines Doppelkaders. Insgesamt hat er 44 Spieler für die vier Nations League-Partie nominiert, darunter auch 16 Debütanten. Auf die erste Hälfte wartet jetzt zum Auftakt direkt ein Härtetest. Die Niederlande gelten neben Deutschland nämlich als der stärkste Gegner in der Gruppe. Zu der gehören sonst auch noch Serbien und Griechenland. Das letzte Nations League-Duell mit den Niederlanden konnte das DFB-Team vor knapp 2 Jahren mit 1:0 gewinnen.
2: Das waren die Max-Neo-Nachrichten. Die nächsten Nachrichten gibt es in einer Stunde.
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1: Im Studio Sida Yavuz. Guten Tag. Vor dem UN-Sicherheitsrat haben die Chefs der großen KI-Konzerne in den USA vor ihrer eigenen Technik gewarnt. Unter anderem hat der Chef des ChatGPT-Entwicklers OpenAI, Sam Altman, gesagt, es sei extreme Vorsicht geboten. Zum einen könne man die Kontrolle über künstliche Intelligenz verlieren und zum anderen liege zu viel Macht in zu wenigen Händen. Auch der Chef des KI-Labors Anthropic, Dario Amodei, hat vor den Gefahren künstlicher Intelligenz gewarnt und vor den Delegierten gesagt, dass KI die größte Sicherheitsherausforderung sei, mit der die Welt zu kämpfen hätte. Zuletzt hatte es mehrere Fälle gegeben, in denen KI-Programme selbstständig auf andere IT-Systeme zugegriffen haben. So hat Australien heute Morgen einen Zugriff auf eine Regierungswebsite mit Daten der Gesundheitsbehörden gemeldet. Die deutsche Wirtschaft wird in diesem Jahr wohl deutlich stärker wachsen als bisher gedacht. Führende Wirtschaftsforschungsinstitute rechnen für 2026 mit einem Plus von 1,3%. Im Frühjahr waren sie noch von 0,6% ausgegangen. Vor allem die Exporte und die Industrie haben sich besser entwickelt als erwartet. Trotzdem bleibt die Erholung laut den Forschern schwach, weil hohe Energiepreise und strukturelle Probleme die Wirtschaft belasten. Für nächstes Jahr erwarten die Institute ein Wachstum von 1,1%, für 2028 nur noch 0,4%. Russlands Präsident Wladimir Putin soll beim nächsten G20-Gipfel im Dezember dabei sein. Die USA hat eine dementsprechende Einladung am Rande der UN-Vollversammlung ausgesprochen. Nach einem Treffen mit seinem russischen Amtskollegen hatte US-Außenminister Marco Rubio gesagt, dass man sich mit Menschen treffen müsse, mit denen man nicht übereinstimme. Der ukrainische Präsident Volodymyr Zelensky hat dem russischen Staatschef Putin in der Zwischenzeit vorgeworfen, keinen Frieden zu wollen. In seiner Rede vor der UN-Vollversammlung hat er Putin als Patient Null bezeichnet, von dem aus sich der Krieg immer weiter ausbreite. Der FC Ingolstadt hat sich von Cheftrainerin Sabrina Wittmann getrennt. Der Drittligist hat die Entscheidung mit der sportlichen Entwicklung und den bisherigen Ergebnissen begründet. Wittmann ist seit 2024 für das Fußballteam verantwortlich und damit die erste Cheftrainerin in einer der obersten drei Männerligen in Deutschland. Gestern Abend hat sie mit Ingolstadt 2-1 im Landespokal gegen den TSV Landsberg gewonnen. In der dritten Liga steht der FC Ingolstadt allerdings nur auf Platz 13. Wittmanns Vertrag war erst im März diesen Jahres verlängert worden. Das waren die Max Neo Nachrichten. Die nächsten Nachrichten gibt es in einer Stunde.
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2: In Nürnberg sind es gerade rund 15 Grad und es ist noch ziemlich bewölkt. Am Mittag bleibt es aber trocken und die Wolken lockern langsam auf. Die Temperaturen steigen heute auf etwa 16 Grad und in der Nacht wird es dann aber wieder kalt. Die Temperaturen sinken auf 4 Grad.
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2: Aktuell gibt es gerade keine Staus und damit habt ihr freie Fahrt.
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2: Geblitzt wird in Nürnberg in der Äußere Bayreuther Straße und in der Erhardtstraße. Weitere Blitzer stehen außerdem in Fürth in der Poppenreuther Straße und in Erlangen in der Schillerstraße. Hier bitte vorsichtig fahren. Falls ihr noch einen Stau oder Blitzer gesehen habt, dann ruft uns an oder schickt uns eine WhatsApp. Die Nummer ins Studio ist die 0911 810 9000. Oder schreibt uns gerne auch über unsere Max Neo App. Ich wünsche euch eine gute, aber vor allem sichere Fahrt.
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2: Mit Emily, schön, dass ihr dabei seid. Der Fürther Königsplatz soll schöner werden. Dafür hat die Stadt ordentlich umgebaut und musste dabei auch einige Interessen unter einen Hut bekommen. Was jetzt neu ist und wer den Platz eigentlich nutzen soll, hört ihr gleich. Wir starten in die Stunde mit Milky Chance und Tainted Love.

0: Was gibt Schöneres als an einem schönen Tag mit Freunden draußen im Grün zu sitzen und das mitten in der Stadt? Genau das soll jetzt am Fürther Königsplatz möglich sein. Für wen der neue Platz eigentlich gedacht ist, hat uns Fürths Oberbürgermeister Dr. Jung erzählt.
1: Für die Menschen, die die Stadt aufsuchen, die mal einen neuen Blick aufs Rathaus wagen wollen, die hier sich freuen, wenn Fürth schöner wird, oder die hier einfach die tollen Lokale aufsuchen möchten.
0: Ja, ganz so einfach war der Umbau aber auch doch nicht. Der Königsplatz soll grüner werden. Gleichzeitig müssen die Geschäfte dort aber auch weiterhin beliefert werden können. Wie die Stadt das gelöst hat, hat uns Baureferentin Christine Lippert erklärt.
2: Der Fußgängerverkehr wird auf jeden Fall sehr viel besser hier über den Platz gehen können, weil es weniger Autoverkehr geben wird. Die Autos, die hier drauf fahren, können auch mal kurze Zeit halten. Also man kann hier für die Geschäfte einfach auch mal seine Matratze ein- und ausladen. Die Anlieferung wird auch möglich sein für die Gastronomen und so weiter. Aber es wird schon deutlich weniger Verkehr werden. Für die Autofahrer, die hier durch müssen, auch in die Helmstraße, wird es natürlich weiterhin möglich sein.
0: Also, der Königsplatz ist jetzt schon schöner und grüner und im Frühjahr wird es sogar noch grüner. Dann werden nämlich auch die Beete bepflanzt. Für euch jetzt Lost Myself in der Auszeit auf Max Neo.

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1: Ja.

0: Hallo zur Auszeit auf Maxneo mit Emily. Wir treffen uns ja jeden Tag bei uns in der Redaktion zur Konferenz und besprechen dabei, welche Themen heute wichtig sind und vielleicht auch für euch interessant. Heute hatten meine Kollegen Pauline und Daniel sehr spannende Themen dabei, wie ich finde. Pauline, worum geht's bei dir?
1: Genau, bei mir geht es darum, dass der neue Nationaltrainer Jürgen Klopp jetzt strengere Regeln für die Nationalmannschaft eingeführt hat. Zum Beispiel gilt ein strikteres Handyverbot, vor allem vor dem Spiel oder während Behandlungen. Außerdem hat man auch in letzter Zeit oft gesehen, dass während dem Aufenthalt in Herzogenaurach viele Spieler dort Friseurtermine hatten und das soll auch eingeschränkter sein, genauso wie Besuche von Familien, damit es insgesamt einfach mehr Mannschaftszeit gibt. Dazu gilt jetzt auch festere Zeiten, um gemeinsam zu essen. Also man sieht sehr gut, dass Jürgen Klopp auf jeden Fall ein gemeinsames Miteinander mehr fördern möchte.
0: Ja, und ob oder was es gebracht hat, sehen wir auch schon heute Abend hoffentlich mit einem Sieg. Daniel, Donnerstag ist Kinotag. Du hast da was für uns dabei.
2: Ganz richtig. Für alle, die jetzt nicht sonderlich Fußball interessiert sind und heute Abend noch nichts vorhaben, seit heute läuft Primetime. Ein neuer Film von Lance Oppenheim, der macht eigentlich sehr abgespacete Kurzdokumentationen. Und das ist sein Spielfilmdebüt. Und da spielt Robert Pattinson, den viele noch als Vampir Edward aus den Twilight-Filmen kennen, Chris Hansen, einen Mann, den es wirklich gab, der Anfang der 2000er eine Reality-Serie gedreht hat, To Catch a Predator. Und darin haben er und sein Team pädophile Männer überführt und die eben live konfrontiert. Und in diesem Film geht es eben um die Produktion dieser Serie, um die Person Chris Hansen und wie das, was es eben auch mit einem Menschen macht, der ja sowas durchführt. Sehr, sehr interessant und die Kritiken sind schon ganz gut.
0: Ich finde auch, hört sich interessant an und ich glaube, Fußball oder Film ist heute hoffentlich für jeden was dabei. Danke euch beiden.
2: Gerne.
0: Hier geht's jetzt weiter mit Crazy Shade of Blue.

0: Weiter geht's in der Auszeit auf Max Neo. Ja, der Spätsommer gibt sich diese Woche noch einmal alles. Mehr als 20 Grad, strahlender Sonnenschein und ein blauer Himmel. Und das den ganzen Tag. Deswegen wollten wir von euch wissen, wie nutzt ihr die vielleicht letzten guten Tage in diesem Jahr aus?
1: Leider muss ich arbeiten, aber heute Abend auf jeden Fall auf Terrasse oder im Park schön grillen mit Freunden.
2: Hut raus und die Sonnenbrille auf.
3: Ich werde schauen, dass ich viel Zeit in der Sonne verbringe und vielleicht noch ein Eis esse.
4: Das schöne Wetter im Garten genießen.
5: Ich fahre jetzt zum See und spring mal rein, mal schauen, wie warm es ist.
0: Ja, ich selbst weiß tatsächlich auch noch nicht so genau, wie ich die letzten schönen Tage nutze. Dafür weiß ich aber, dass ich sie genießen werde, bevor es dann leider wieder so richtig kalt wird. Jetzt aber erstmal der nächste Song für euch. Hier ist Sleep Talker.

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2: Im Studio Sida Yavuz. Guten Tag. Bei neuen russischen Angriffen auf die Ukraine sind mindestens 8 Menschen getötet worden. In der Hauptstadt Kiew sind nach Angaben der Behörden 2 Menschen ums Leben gekommen. Mehrere weitere wurden verletzt. Getroffen wurden unter anderem Wohnhäuser, Energieanlagen und eine Entbindungsklinik. In der Region Charkiw sind bei einem Angriff auf einen Landwirtschaftsbetrieb 6 Menschen getötet und nach jüngsten Angaben 12 weitere verletzt worden. Der ukrainische Präsident Volodymyr Zelensky hat erneut mehr internationalen Druck auf Russland und zusätzliche Flugabwehr gefordert. Russland setzt seine Luftangriffe auf die Ukraine damit weiterhin fort, obwohl es vor kurzem Gespräche über eine mögliche begrenzte Waffenruhe gab. Die deutsche Wirtschaft wird in diesem Jahr wohl deutlich stärker wachsen als bisher gedacht. Führende Wirtschaftsforschungsinstitute rechnen für 2026 mit einem Plus von 1,3%. Im Frühjahr waren sie noch von 0,6% ausgegangen. Vor allem die Exporte und die Industrie haben sich besser entwickelt als erwartet. Trotzdem bleibt die Erholung laut den Forschern schwach, weil hohe Energiepreise und strukturelle Probleme die Wirtschaft belasten. Für nächstes Jahr erwarten die Institute ein Wachstum von 1,1%, für 2028 nur noch 0,4%. Der Bundestag hat heute über neue Regeln für Organspenden beraten. Im Mittelpunkt steht die sogenannte Widerspruchslösung. Danach würde grundsätzlich jeder als möglicher Organspender gelten, der zu Lebzeiten nicht widersprochen hat. Befürworter hoffen dadurch auf mehr Spenderorgane und wollen außerdem Angehörige bei der Entscheidung entlasten. Gegner wollen an der freiwilligen Zustimmung festhalten und fordern stattdessen mehr Aufklärung sowie einen einfacheren Eintrag ins Organspendenregister. Im vergangenen Jahr haben in Deutschland 985 Menschen Organe gespendet. Mehr als 8000 Menschen standen auf der Warteliste. Eine Entscheidung ist heute noch nicht gefallen. Die Vorschläge sollen nun im Gesundheitsausschuss weiter beraten werden. Der FC Ingolstadt hat sich von Cheftrainerin Sabrina Wittmann getrennt. Der Drittligist hat die Entscheidung mit der sportlichen Entwicklung und den bisherigen Ergebnissen begründet. Wittmann ist seit 2024 für das Fußballteam verantwortlich und damit die erste Cheftrainerin in einer der obersten 3 Männerligen in Deutschland. Gestern Abend hat sie mit Ingolstadt 2-1 im Landespokal gegen den TSV Landsberg gewonnen. In der dritten Liga steht der FC Ingolstadt allerdings nur auf Platz 13. Wittmanns Vertrag war erst im März diesen Jahres verlängert worden. Das waren die Max Neo Nachrichten. Die nächsten Nachrichten gibt es in einer Stunde.
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3: In Nürnberg sind es gerade rund 15 Grad und es ist noch ziemlich bewölkt. Am Mittag bleibt es aber trocken und die Wolken lockern langsam auf. Die Temperaturen steigen heute auf etwa 16 Grad und in der Nacht wird es dann aber wieder kalt. Die Temperaturen sinken auf 4 Grad.
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3: Aktuell gibt es gerade keine Staus und damit habt ihr freie Fahrt.
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3: Geblitzt wird in Nürnberg in der Äußere Bayreuther Straße und in der Erhardtstraße. Weitere Blitzer stehen außerdem in Fürth in der Poppenreuther Straße und in Erlangen in der Schillerstraße. Hier bitte vorsichtig fahren. Falls ihr noch einen Stau oder Blitzer gesehen habt, dann ruft uns an oder schickt uns eine WhatsApp. Die Nummer ins Studio ist die 0911 810 9000. Oder schreibt uns gerne auch über unsere Max Neo App. Ich wünsche euch eine gute, aber vor allem sichere Fahrt.
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3: Mit Emily, schön, dass ihr dabei seid. Wie kommt man eigentlich zum Journalismus und was erlebt man auf dem Weg dorthin? Genau darüber spricht unsere Moderatorin Lena in der neuen Podcast-Folge Freundebuch mit der Journalistin Isabel Bruckner. Sie erzählt von ihrem Weg in die Medien und auch davon, wie sie zu Kriegsbeginn bis an die ukrainische Grenze gereist ist. Mehr dazu hört ihr gleich. In die Stunde starten wir mit Esther Graf und wenn's am schönsten ist.

0: Weiter geht's mit der Auszeit auf Max Neo. 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

0: hört die Auszeit auf Max Neo. Hallo! Beim Eurovision Song Contest treten ja jedes Jahr Musikerinnen und Musiker aus verschiedenen europäischen Ländern gegeneinander an. 2025 war Marie Kobilka mit ihrer Band Cosby im deutschen ESC-Vorentscheid dabei. Inzwischen macht sie aber auch Solomusik unter dem Namen She. Und obwohl sie persönlich einiges zu bekämpfen hatte, hat sie seitdem bereits 4 Singles veröffentlicht, darunter auch Echo.
1: Ich hatte die letzten Monate eine sehr schwierige Phase und irgendwann dachte ich mir, okay, also ich kann jetzt für immer so weitermachen und hier sitzen und mich einkerkern und frustriert sein oder ich akzeptiere, dass es halt jetzt gerade so ist und tanze dazu. Und so ist Echo entstanden.
0: Ja, als Kind denkt man ja, dass man als Erwachsener alles checkt. Aber oft stimmt es eben doch nicht. Und in ihrer neuesten Single Echo geht's auch genau darum.
1: Ich finde, Erwachsenwerden ist eine Frechheit, weil als Kind dachte man die ganze Zeit, wow, Erwachsensein ist so cool, endlich darf ich selbst Entscheidungen treffen, endlich weiß ich, wo es lang geht, endlich bin ich selbstbewusst und nichts davon stimmt. Ich weiß überhaupt nicht, wo es lang geht. Ich bin mal selbstbewusst und mal nicht. Und ich habe überhaupt keinen Plan, was es hier alles soll. Und das überfordert mich immer wieder mal, weil ich weiß nicht, ob es nur mir so geht, aber manchmal fühle ich mich, als wäre ich noch ein Kind im Körper einer Erwachsenen. Ich dachte früher, irgendwann kommt so ein Moment, wo man alles versteht. Echo ist die Erkenntnis, kommt nicht. Aber klingt ganz gut.
0: Ja, 2013 hat sie zusammen mit ihren Freunden die Band Cosby gegründet. Musik ist also schon lange Teil ihres Lebens und gesungen hat sie tatsächlich schon, seit sie klein ist. Und ich würde sagen, wir hören jetzt einfach mal rein. Hier ist She mit Echo.
1: Hi, ich bin She und ihr hört meinen neuen Song Echo auf eurem Lieblingssender. Viel Spaß! Amen.

0: Jetzt heißt es nochmal Auszeit auf Maxneo mit mir, Emily. Brad Pitt ist zurück im Kino und diesmal teilt er sich sogar die Hauptrolle. Aber nicht mit irgendjemandem, sondern genau mit einem Hund. In Eiserne Wildnis spielt er einen Mann, der gemeinsam mit einem Hund ums Überleben kämpft. Und ob oder wie gut der Film wirklich ist, hat sich unser Kollege Sebastian Will mal angeschaut.
1: In Eiserne Wildnis spielt Brad Pitt den Ex-Elite-Soldaten James Belmont. In seinen Einsätzen hat James viele schreckliche Dinge erlebt. Und dabei immer an seiner Seite
2: die Pfote, Kumpel.
1: Sein treuer Einsatzhund Odin.
2: Bist ein Guter.
1: Der Krieg hat bei beiden seine Spuren hinterlassen. Dem Hund fehlen ein Bein und ein paar Zähne. Und Ex-Soldat James hat mit psychischen Problemen zu kämpfen.
2: Ist okay, komm, Kumpel. Es war nur ein Albtraum. Wir sind nicht mehr dort.
1: Also sucht James die ultimative Ruhe, ganz weit weg von den Menschen. Er fliegt mit seinem Propellerflugzeug tief in die Wildnis Alaskas. Und dann, ganz plötzlich, stürzt er mit seinem Flieger ab. James überlebt, aber schwer angeschlagen. Und wieder bleibt ihm nur sein treuer Freund und Gefährte Odin. Kein Empfang, keine Hilfe, keine Straße, nur Kälte, Hunger und eine Landschaft, die wunderschön aussieht, aber jederzeit tödlich werden kann.
2: Ich bring dich nach Hause. Wir müssen es wohl auf die harte Tour machen.
1: Es ist eine Geschichte von zwei Überlebenden, die sich blind vertrauen müssen. Also großes Survival-Kino mit ganz viel Herz.
0: Also ich finde, das hört sich ziemlich spannend an und damit verabschiede ich mich auch für heute und übergebe ab 15 Uhr an meine Kollegin Tina. Sie bringt euch dann später ganz entspannt durch den Endspurt. Ich wünsche euch noch einen schönen Tag, macht's gut und lasst euch nicht ärgern.

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1: Im Studio Sida Yavuz. Guten Tag. Bei neuen russischen Angriffen auf die Ukraine sind mindestens 8 Menschen getötet worden. In der Hauptstadt Kiew sind nach Angaben der Behörden 2 Menschen ums Leben gekommen. Mehrere weitere wurden verletzt. Getroffen wurden unter anderem Wohnhäuser, Energieanlagen und eine Entbindungsklinik. In der Region Charkiw sind bei einem Angriff auf einen Landwirtschaftsbetrieb 6 Menschen getötet und nach jüngsten Angaben 12 weitere verletzt worden. Der ukrainische Präsident Volodymyr Zelensky hat erneut mehr internationalen Druck auf Russland und zusätzliche Flugabwehr gefordert. Russland setzt seine Luftangriffe auf die Ukraine.

0: damit weiterhin fort, obwohl es vor kurzem Gespräche über eine mögliche begrenzte Waffenruhe gab. Die deutsche Wirtschaft wird in diesem Jahr wohl deutlich stärker wachsen als bisher gedacht. Führende Wirtschaftsforschungsinstitute rechnen für 2026 mit einem Plus von 1,3%. Im Frühjahr waren sie noch von 0,6% ausgegangen. Vor allem die Exporte und die Industrie haben sich besser entwickelt als erwartet. Trotzdem bleibt die Erholung laut den Forschern schwach, weil hohe Energiepreise und strukturelle Probleme die Wirtschaft belasten. Für nächstes Jahr erwarten die Institute ein Wachstum von 1,1%, für 2028 nur noch 0,4%. Der Bundestag hat heute über neue Regeln für Organspenden beraten. Im Mittelpunkt steht die sogenannte Widerspruchslösung. Danach würde grundsätzlich jeder als möglicher Organspender gelten, der zu Lebzeiten nicht widersprochen hat. Befürworter hoffen dadurch auf mehr Spenderorgane und wollen außerdem Angehörige bei der Entscheidung entlasten. Gegner wollen an der freiwilligen Zustimmung festhalten und fordern stattdessen mehr Aufklärung sowie einen einfacheren Eintrag ins Organspendenregister. Im vergangenen Jahr haben in Deutschland 985 Menschen Organe gespendet. Mehr als 8000 Menschen standen auf der Warteliste. Eine Entscheidung ist heute noch nicht gefallen. Die Vorschläge sollen nun im Gesundheitsausschuss weiter beraten werden. Der FC Ingolstadt hat sich von Cheftrainerin Sabrina Wittmann getrennt. Der Drittligist hat die Entscheidung mit der sportlichen Entwicklung und den bisherigen Ergebnissen begründet. Wittmann ist seit 2024 für das Fußballteam verantwortlich und damit die erste Cheftrainerin in einer der obersten drei Männerligen in Deutschland. Gestern Abend hat sie mit Ingolstadt 2-1 im Landespokal gegen den TSV Landsberg gewonnen. In der dritten Liga steht der FC Ingolstadt allerdings nur auf Platz 13. Wittmanns Vertrag war erst im März diesen Jahres verlängert worden. Das waren die Max-Neo-Nachrichten. Die nächsten Nachrichten gibt es in einer Stunde.
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1: Im Studio Sida Yavuz. Guten Tag. Bei neuen russischen Angriffen auf die Ukraine sind mindestens 8 Menschen getötet worden. In der Hauptstadt Kiew sind nach Angaben der Behörden 2 Menschen ums Leben gekommen. Mehrere weitere wurden verletzt. Getroffen wurden unter anderem Wohnhäuser, Energieanlagen und eine Entbindungsklinik. In der Region Charkiw sind bei einem Angriff auf einen Landwirtschaftsbetrieb 6 Menschen getötet und nach jüngsten Angaben 12 weitere verletzt worden. Der ukrainische Präsident Volodymyr Zelensky hat erneut mehr internationalen Druck auf Russland und zusätzliche Flugabwehr gefordert. Russland setzt seine Luftangriffe auf die Ukraine damit weiterhin fort, obwohl es vor kurzem Gespräche über eine mögliche begrenzte Waffenruhe gab. Die deutsche Wirtschaft wird in diesem Jahr wohl deutlich stärker wachsen als bisher gedacht. Führende Wirtschaftsforschungsinstitute rechnen für 2026 mit einem Plus von 1,3%. Im Frühjahr waren sie noch von 0,6% ausgegangen. Vor allem die Exporte und die Industrie haben sich besser entwickelt als erwartet. Trotzdem bleibt die Erholung laut den Forschern schwach, weil hohe Energiepreise und strukturelle Probleme die Wirtschaft belasten. Für nächstes Jahr erwarten die Institute ein Wachstum von 1,1%, für 2028 nur noch 0,4%. Der Bundestag hat heute über neue Regeln für Organspenden beraten. Im Mittelpunkt steht die sogenannte Widerspruchslösung. Danach würde grundsätzlich jeder als möglicher Organspender gelten, der zu Lebzeiten

0: nicht widersprochen hat. Befürworter hoffen dadurch auf mehr Spenderorgane und wollen außerdem Angehörige bei der Entscheidung entlasten. Gegner wollen an der freiwilligen Zustimmung festhalten und fordern stattdessen mehr Aufklärung sowie einen einfacheren Eintrag ins Organspendenregister. Im vergangenen Jahr haben in Deutschland 985 Menschen Organe gespendet. Mehr als 8000 Menschen standen auf der Warteliste. Eine Entscheidung ist heute noch nicht gefallen. Die Vorschläge sollen nun im Gesundheitsausschuss weiter beraten werden. Der FC Ingolstadt hat sich von Cheftrainerin Sabrina Wittmann getrennt. Der Drittligist hat die Entscheidung mit der sportlichen Entwicklung und den bisherigen Ergebnissen begründet. Wittmann ist seit 2024 für das Fußballteam verantwortlich und damit die erste Cheftrainerin in einer der obersten drei Männerligen in Deutschland. Gestern Abend hat sie mit Ingolstadt 2-1 im Landespokal gegen den TSV Landsberg gewonnen. In der dritten Liga steht der FC Ingolstadt allerdings nur auf Platz 13. Wittmanns Vertrag war erst im März diesen Jahres verlängert worden. Das waren die Max Neo Nachrichten. Die nächsten Nachrichten gibt es in einer Stunde.
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2: Die Sonne scheint bei aktuell 15 Grad. Es können sich immer mal wieder Wolken dazwischen schieben, aber es bleibt überwiegend sonnig. Gegen Abend kühlt es dann auf um die 9 Grad ab. Morgen gibt es dann einen Mix aus Sonne und Wolken bei Werten zwischen 15 und 19 Grad.
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2: Hier ist gerade nichts los und ihr habt freie Fahrt.
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2: In Nürnberg auf der Schultheißallee, auf der Fürther Straße, auf der Siegmundstraße, in Fürth auf der Hartstraße und in Erlangen blitzt es auf dem Adenauerring und auf der Ratsberger Straße. Falls ihr noch was gesehen habt, Staus oder Blitzer, dann klingelt einfach durch oder schreibt uns eine WhatsApp. Die Nummer ins Studio, das ist die 0911 810 9000 oder schreibt uns auch gerne über die Max Neo App. Damit wünsche ich euch eine gute, aber vor allem auch sichere Fahrt.
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2: Mit Tina Halle und Hallöchen zu unserer gemeinsamen Kaffeepause, a.k.a. dem Max Neo Endspurt. 2012 hat sich die Band As It Is gegründet und dann hieß es vor 2 Jahren auf einmal, wir machen eine Pause. Schock für die Fans. Das große Aufatmen kam dann aber schon wenige Monate später mit der Ankündigung eines neuen Albums. Und das ist jetzt im Juli erschienen und unser Album der Woche. Bei welchem Song die Band ihre Vergangenheit nochmal Revue passieren lässt, hört ihr gleich. In die Stunde starten wir mit Girl Puppy und For You Too. Ich wünsche euch einen wundervollen Nachmittag.

0: nach drei, ihr hört den Max Neo Endspurt. Sie folgen keiner Agenda und keinem festen Genre. Die britische Band As It Is. Und die haben sich nach einer zweijährigen Pause mit einem neuen Album zurückgemeldet.
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0: Es trägt den kreativen Namen As It Is und die Band beschreibt ihr Werk selbst als Welpe. Einfach radikale Liebe und vor allem Spaß. In dem Song Do You Remember reflektierte die Band ihre Vergangenheit. Dabei zeigen sie jedoch keine Reue, humorvoll blicken sie auf jugendliche Dummheiten und die Anfänge der Band zurück. Und auf ihre gemeinsame Freundschaft, auf die sie sich während der Zeit immer verlassen konnten. Aus unserem Album der Woche As It Is von der gleichnamigen Band. Do You Remember?

0: halb vier, ihr hört den Max Neo Endspurt. Jedes Jahr am 18. September findet der Tag des Respekts statt. Ein Tag, der an ein respektvolles und wertschätzendes Miteinander erinnern soll. Respekt sollten wir aber nicht nur vor anderen Menschen haben, auch Tiere verdienen unsere Wertschätzung und unser Mitgefühl. Der Deutsche Tierschutzverbund hat den Tag letzten Freitag genutzt, um mit der Kampagne #RespektTaube auf das Leid von Tauben aufmerksam zu machen und eine Art gerechtes Taubenmanagement zu fordern. Die Beziehung zwischen Menschen und Tauben ist ja schon seit vielen Jahrzehnten, sagen wir mal, angespannt. Meine Max-Neo-Kollege Barbara weiß mehr darüber. Hallo, schön, dass du hier bist.
1: Hello, ja, angespannt ist eigentlich eine ziemliche Untertreibung. Stadttauben werden von vielen als störend und eklig empfunden. Dabei ist das Ganze schon wieder so ein menschengemachtes Problem. Die uns heute bekannte Stadttaube wurde vom Menschen als Haustier domestiziert und dann irgendwann einfach sich selbst überlassen. Dass sie sich so super schnell vermehren, das ist eine Folge ihrer Züchtung. Und der dünnflüssige Taubenkot, den ja alle so stören, der kommt von einer chronischen Mangelernährung der Tiere, weil sie in der Stadt eben kein artgerechtes Futter finden.
0: Okay, also den Punkt mit dem Taubenkot eklig finden, das kann ich absolut nachvollziehen, das mag keiner. Aber wenn das Problem in der Ernährung liegt, dann könnte man doch auch ganz konkret ansetzen, zum Beispiel mit Futterstellen. Ich meine, man darf ja Tauben schon so nicht füttern, dann macht man halt richtiges Taubenfutter. Wie reagieren denn so die Städte auf das Problem?
1: Ja, das wäre auf jeden Fall mal ein sinnvoller Ansatz. Die Lösungen vieler Menschen sehen leider deutlich weniger konstruktiv aus. Immer wieder werden Tauben gefunden, die brutal misshandelt und getötet wurden. 2023 ist eine Stadt mit ihrer geplanten Strategie ziemlich viral gegangen. Limburg wollte etwa 700 Tauben per Genickbruch töten lassen. Der Tierschützer und Influencer Malte Zierden hat daraufhin öffentlich gegen diese Maßnahme protestiert und in einem Gespräch mit dem Bürgermeister von Limburg einen alternativen Plan vorgelegt. Zusammen mit einem Tierschutzverein wollte er Taubenhäuser bauen, in denen die Tiere artgerecht versorgt werden. Dadurch wäre dann nicht nur auf artgerechte Weise die Population zurückgegangen, sondern vermutlich eben auch der dünnflüssige Kot weniger geworden. Tja, aber Limburg hat den Vorschlag abgelehnt, obwohl der Tierschutzverein alle Kosten übernommen hätte. Am Ende wurde das Tötungsvorhaben dann aber zum Glück durch eine Entscheidung des hessischen Umweltministeriums aufgehalten.
0: Das ist echt heftig. Ich meine, am Ende können die Tiere ja auch nichts dafür, dass der Mensch sie so gezüchtet hat und dann einfach keine Lust mehr auf die Verantwortung hatte. Allein wenn ich eine Taube im Wald sehe, denke ich mir, oh, eine Taube macht Urlaub. Weil dieses Taube und Stadt, das gehört einfach schon so arg zusammen. Aber irgendwie ist es halt auch ein wiederkehrendes Phänomen in dieser Geschichte der Menschheit.
1: Ja, absolut. Tauben sind für den Menschen ein Ärgernis, außer er kann sie für seine persönlichen Zwecke nutzen. Es ist zum Beispiel immer noch eine Tradition bei Hochzeiten, dass das Brautpaar zwei weiße Tauben fliegen lässt. Tauben, die leben in monogamen Beziehungen und es macht sie für manche irgendwie zum ultimativen Symbol für die Liebe. Dass die Tiere während der Zeremonie enormen Stress ausgesetzt sind, das ist den Menschen egal. Manchmal sterben die Tiere auch, weil sie eben nicht mehr zurückfinden und verhungern oder getötet werden.
0: Ja, das wirkt fast so, als würde der Mensch Tauben eigentlich nur Hass entgegenbringen. Barbara, ich brauche jetzt ganz dringend ein paar Good News. Gibt es denn auch schöne Taubengeschichten?
1: Das kann ich sehr, sehr gut verstehen und die gebe ich dir sehr gerne. Es gibt auch ganz viele Menschen, die sich eben für die Tiere einsetzen. Zum Beispiel der Tierschützer Malte Zierden, den ich ja vorhin schon erwähnt habe. Der setzt sich ganz viel für Stadttauben ein. Vor kurzem hat er die Idee auf Social Media geteilt, vegane Gummibärchen in Turteltaubenform in die Supermärkte zu bringen. Und Teil der Erlöse, die sollen dann für den Bau von Taubenhäusern verwendet werden. Und es gibt wohl mittlerweile sogar Verhandlungen mit der nachhaltigen Gummibärchenmarke Forest Gum. Also eigentlich ganz schön.
0: Ja, also da würde ich mich auch drauf freuen und dann würde ich auch Gummibärchen wieder essen. Würde ich meine Diät quasi ignorieren und Gummibärchen futtern für die Tauben. Aber hier in Nürnberg gibt es ja übrigens auch einen Verein, der sich für Taubenschutz einsetzt. Der heißt Ein Haus für Stefan B. Stefan B. steht übrigens für Stellvertreter für alle Nachfahren der Brieftaube. Ich musste das zweimal lesen, um zu checken, wie das gemeint ist, aber schreibt es euch auf und denkt mal drüber nach. Ich fand es super witzig. Dort könnt ihr euch auch anrufen, wenn ihr eine verletzte oder kranke Taube gefunden habt. Danke dir, Barbara, auf alle Fälle für die Infos.
1: Sehr gerne.
0: Auf Max Neo jetzt, Bob von Frank Turner.

0: gehört dem Max-Neo-Endspurt in Richtung Feierabend. Für die meisten geht es dann wahrscheinlich zu nach Hause. Ja, aber für die meisten bedeutet zu Hause auch Sicherheit und Ruhe. Einfach ein Ort, an dem man gerne zurückkehrt. Aber was passiert, wenn die schlechten Gefühle im Leben so oft wiederkehren, dass man sich bei ihnen zu Hause fühlt? Diese Erfahrung verarbeiten Hollywood Undead in ihrem neuen Single Feels Like Home. Die Band hatte sich allgemein auf den Release von Singles fokussiert. Doch jetzt wollen sie doch wieder ein bisschen eine andere Strategie fahren, wie Sänger J-Dog im Max-Neo-Interview bei Rock im Park erklärt hat.
1: Ich glaube nicht, dass wir das nochmal machen werden. Das Problem mit unserer Band ist nämlich, dass sich unsere Songs klanglich so stark voneinander unterscheiden. Der eine Song ist ein Party-Song, der andere ist, naja, eher ein emotionaler Song. Wenn wir dann Singles veröffentlichen, wirkt das sehr unzusammenhängend und deplatziert. Bei einem Album bleibt es irgendwie in einer Linie. Bei Singles ist es einfach zu durcheinander. Deshalb werden wir wahrscheinlich als nächstes wieder ein Album machen.
0: Feels Like Home gehört zu den emotionaleren Songs der Band. Und da soll es nächstes Jahr jetzt wirklich ein Album geben. Bis dahin müssen sich die Fans die Wartezeit halt noch mit den ganzen Singles überbrücken, die sie in den letzten Jahren rausgehauen haben. Ja, und wenn euch die schlechten Gefühle im Alltag gerade besonders einholen, findet ihr vielleicht in Feels Like Home eine Stimme, die weiß, was ihr gerade durchmacht.
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1: Im Studio Sida Yavuz. Guten Tag. Nach einem Ladendiebstahl in der Nürnberger Innenstadt ist ein 51-Jähriger festgenommen worden. Der Mann soll gestern Nachmittag in einem Kaufhaus in der Karolinenstraße mehrere Parfüms gestohlen haben. Als ihn ein Ladendetektiv darauf angesprochen hat, soll er den Detektiv geschubst und verletzt haben. Zwei Zeugen haben den Mann nach kurzer Flucht festgehalten, bis die Polizei gekommen ist. Bei ihm haben die Beamten gestohlene Parfüms im Wert von rund 600 Euro gefunden. Die Staatsanwaltschaft hat Haftantrag gestellt. Der Mann soll heute einem Ermittlungsgericht vorgeführt werden. Im ersten Halbjahr hat es in Deutschland mehr Verkehrsunfälle gegeben als im gleichen Zeitraum des Vorjahres. Nach Angaben des Statistischen Bundesamts ist die Zahl um 2,6% auf rund 1,3 Millionen gestiegen. Gleichzeitig sind weniger Menschen bei Unfällen ums Leben gekommen. Die Zahl der Verkehrstoten ist um 9% auf rund 1230 gesunken. Auffällig ist allerdings die Entwicklung bei E-Scootern. Hier hat sich die Zahl der tödlichen Verkehrsunglücke fast verdoppelt. Bayerische Hochschulen sind zunehmend Ziel von Cyberangriffen. Nach einer Anfrage des Bayerischen Rundfunks haben alle Universitäten im Freistaat entsprechende Attacken bestätigt. Die Ostbayerische Technische Hochschule Amberg-Weiden berichtet, dass die Zahl der Angriffe in den vergangenen Monaten und Jahren gestiegen ist. Besonders deutlich wird das an der Universität Bayreuth. Dort werden täglich automatisierte Angriffe im zweistelligen Millionenbereich registriert. Viele dieser Attacken werden zwar von Sicherheitssystemen abgefangen, die Hochschulen müssen ihre IT-Systeme aber laufend gegen neue Angriffsversuche absichern. In zwei Tagen entscheidet sich, welche Stadt sich für Deutschland für die Olympischen Spiele bewirbt. Aber jetzt ist schon klar, Berlin wird's nicht. Pia Wegner berichtet.
2: Berlin galt hinter München und Köln-Rhein-Ruhr nur noch als Außenseiter in dem Bewerbungsverfahren. Außerdem hat eine Kommission des Deutschen Olympischen Sportbundes das Berliner Konzept schlechter bewertet als das der Konkurrenz. Und nach der Abgeordnetenhauswahl fehlt jetzt offenbar auch der politische Rückhalt. Der bisherige Senat hatte die Bewerbung vorangetrieben, Linke und die Grünen lehnen die Olympiapläne aber ab. Sie sagen, Berlin brauche das Geld an anderen Stellen dringender.
1: Das waren die Max Neo Nachrichten. Die nächsten Nachrichten gibt es in einer Stunde.
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3: Weiße Pauschewolken, blauer Himmel und dazwischen die Sonne. Die geht um kurz nach 7 zwar schon wieder unter, aber jetzt strahlt sie noch bei um die 17 Grad. Am Abend kühlt es dann auf um die 11 Grad ab. Morgen gibt es dann einen Mix aus Sonne und Wolken bei Werten zwischen 15 und 19 Grad.
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3: Hier ist gerade nichts los und

0: Ihr habt freie Fahrt.
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0: In Nürnberg auf der Fürther Straße, auf der Sigmundstraße und auf der Schnieglinger Straße. In Fürth auf der Hartstraße und auf der Herzogenauracher Straße. Und in Schwabach blitzt es auf der Nürnberger Straße. Falls ihr noch was gesehen habt, Staus oder Blitzer, dann klingelt einfach durch oder schreibt uns eine WhatsApp. Die Nummer ins Studio, das ist die 0911 810 9000. Oder schreibt uns auch gerne über die Max Neo App. Damit wünsche ich euch eine gute, aber vor allem auch sichere Fahrt.
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0: Mit Tina. Hallo und herzlich willkommen zu diesem Endspurt in Richtung Feierabend. Ich selbst höre gerne Rock und Metal. Manchmal zeige ich das durch meinen Kleidungsstil auch, aber manchmal eben auch nicht. So ähnlich macht das die fränkische Band Am I God auch. Die putzt sich sogar richtig raus für ihre Auftritte. Und morgen bestimmt besonders, denn da steht ein ganz bestimmtes Event an. Welches, das hört ihr gleich. In die Stunde starten wir mit Fury in the Slaughterhouse mit Fix This Quick. Ich wünsche euch einen wundervollen Nachmittag.

0: Metal-Leute an diesem Max-Neo-Endspurt. Und damit habe ich vielleicht schon bei dem einen oder anderen ein bestimmtes Bild hervorgerufen, wie ein echter Metaler auszusehen haben könnte. Schwarze Klamotten, lange Haare, Nietenschmuck und so weiter und so fort. Ganz schick tritt hingegen die fränkische Band Am I God auf. Sie verbindet nicht nur verschiedene Genres, sondern auch Kleidungsstile, wie Frontmann Max Chemnitz im Interview erklärt hat.
1: Ja, tatsächlich hat das was mit unserer Stilistik zu tun. Ich finde nämlich, dass unser Sound auf der einen Seite ziemlich elegant ist und auf der anderen Seite aber auch doch recht wuchtig und brachial. Und das wollte man auch ein bisschen so in den Klamotten ausdrücken. Das heißt, obenrum sehr schick mit Krawatte und Hemd, zugeknöpft bis oben hin. Manchmal gar nicht so lustig, wenn es so warm ist. Und untenrum halt dann irgendwie zerfetzte Jeans oder so und Sneaker.
0: Seit 2019 gab es aber nicht wirklich was Neues, bis sie dann Mitte Juni die neue Single Scroundrel Days rausgebracht haben. Naja, auch nicht ganz neu, die gab es 2012 eigentlich schon. Doch jetzt haben Am I God eine Futurized-Version aufgenommen. Die ist der Startschuss für eine geplante Futurized-EP. Aber was genau soll das eigentlich sein?
1: Es ist eigentlich so gemeint, dass das, was in der Vergangenheit stattgefunden hat, eine Zukunft hat. Und nicht nur, dass es in die Gegenwart gebracht wird, weil da würde es ja auch mehr oder weniger auch gleich wieder irgendwie zur Vergangenheit werden können, sondern dass es auf jeden Fall eine sehr lange Zeit eine Zukunft hat, weil wir sie ja auch live spielen werden. Also es wird die nächsten Jahre uns begleiten, wenn wir spielen.
0: Und als wäre das nicht genug, feiert die Nürnberger Band morgen ihr 25. Jubiläum im Z-Bau in Nürnberg. Frontsänger Max Chemnitz hat richtig Bock drauf, vor allem, weil sie gar nicht alleine sind.
1: Es sind 6 Bands am Start und eine geiler wie die andere. Und es ist ein absoluter Genre-Mix. Es ist für jeden was geboten. Und also eigentlich gibt es überhaupt gar keine Frage, warum man da nicht kommen möchte. Das muss ich jetzt ganz ehrlich sagen. Also das ist so special. Vor allen Dingen, es sind 4 Bands aus Nürnberg. Und dann gibt es eben auch noch die 2 anderen, die auch nicht so wahnsinnig weit weg sind. Und das wird ein Riesending, muss ich echt sagen. Ich freue mich schon wahnsinnig drauf.
0: Also morgen Abend wird es laut im Z-Bau Nürnberg. Mit dabei sind unter anderem die regionalen Bands Defy the Laws of Tradition, Oceanic und LVO. Das komplette Interview mit Am I God findet ihr übrigens auf maxneo.de.
1: Hi, hier ist Max von Am I God und ihr hört unsere neue Single Scoundrel Days Futurized auf Max Neo.

0: Ihr hört den Max Neo Endspurt an diesem Donnerstag und Donnerstag ist Kinotag und diese Woche kehrt einer der erfolgreichsten Schauspieler wieder zurück auf die große Leinwand. In Eiserne Wildnis spielt Oscar-Preisträger und Hollywood-Star Brad Pitt die Hauptrolle. Das Besondere, die zweite Hauptrolle übernimmt ein Hund. Kollege Sebastian Will hat den Abenteuer-Thriller schon mal unter die Lupe genommen.
1: In Eiserne Wildnis spielt Brad Pitt den Ex-Elite-Soldaten James Belmont. In seinen Einsätzen hat James viele schreckliche Dinge erlebt und dabei immer an seiner Seite sein treuer Einsatzhund Odin.
2: Bist ein guter.
1: Der Krieg hat bei beiden seine Spuren hinterlassen. Dem Hund fehlen ein Bein und ein paar Zähne und Ex-Soldat James hat mit psychischen Problemen zu kämpfen.
2: Ist okay, komm, Kumpel. Es war nur ein Albtraum. Wir sind nicht mehr dort.
1: Also sucht James die ultimative Ruhe, ganz weit weg von den Menschen. Er fliegt mit seinem Propellerflugzeug tief in die Wildnis Alaskas. Und dann, ganz plötzlich, stürzt er mit seinem Flieger ab. James überlebt, aber schwer angeschlagen. Und wieder bleibt ihm nur sein treuer Freund und Gefährte Odin. Kein Empfang, keine Hilfe, keine Straße, nur Kälte, Hunger und eine Landschaft, die wunderschön aussieht, aber jederzeit tödlich werden kann.
2: Ich bring dich nach Hause. Wir müssen es wohl auf die harte Tour machen.
1: Es ist eine Geschichte von zwei Überlebenden, die sich blind vertrauen müssen. Also großes Survival-Kino mit ganz viel Herz.
0: Eiserne Wildnis läuft seit heute in den Kinos. Und auf Max Neo, ja, da laufen jetzt die Dropkick Murphys mit

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0: hier, ihr hört den Max Neo Endspurt, der Eurovision Song Contest. Oder auch die Zeit, in der meine Playlist immer ganz schön, sagen wir mal, speziell wird. Denn jedes Jahr treten dort fast alle europäischen Länder an und versuchen mit teils außergewöhnlichen Songs die Jury und das Publikum zu überzeugen. Dieses Jahr hat Bulgarien mit der Sängerin Dara und dem Song Bangaranga gewonnen. Welcome to the world, yeah. Bangaranga. 2025 hat Marie Kobylka mit ihrer Band Cosby fast Deutschland vertreten. Aber auch alleine macht sie übrigens Musik unter dem Namen She. Trotz persönlicher Schwierigkeiten hat She seit 2025 schon 4 Singles veröffentlicht, unter anderem auch die Single Echo.
1: Ich hatte die letzten Monate eine sehr schwierige Phase und irgendwann dachte ich mir, okay, also ich kann jetzt für immer so weitermachen und hier sitzen und mich einkerkern und frustriert sein oder ich akzeptiere, dass es halt jetzt gerade so ist und tanze dazu. Und so ist Echo entstanden.
0: Als Kind denkt man sich ja oft, dass man als Erwachsener alles checkt, aber oft stimmt das gar nicht, spätestens wenn man dann mal erwachsen ist. In ihrer neuesten Single Echo geht es auch genau darum.
1: Ich finde, Erwachsenwerden ist eine Frechheit, weil als Kind dachte man die ganze Zeit, wow, Erwachsensein ist so cool, endlich darf ich selbst Entscheidungen treffen, endlich weiß ich, wo es lang geht, endlich bin ich selbstbewusst und nichts davon stimmt. Ich weiß überhaupt nicht, wo es lang geht. Ich bin mal selbstbewusst und mal nicht. Und ich habe überhaupt keinen Plan, was es hier alles soll. Und das überfordert mich immer wieder mal. Weil ich weiß nicht, ob es nur mir so geht, aber manchmal fühle ich mich, als wäre ich noch ein Kind im Körper einer Erwachsenen. Ich dachte früher, irgendwann kommt so ein Moment, wo man alles versteht. Echo ist die Erkenntnis, kommt nicht. Aber klingt ganz gut.
0: She hat schon früh angefangen, Musik zu machen. Sie ist mit der Musik aufgewachsen und singt schon seitdem sie klein ist. Und die Leidenschaft hört man auch in ihrem Song Echo. Und damit verabschiede ich mich in den Feierabend. Gleich gibt's das Nachrichtenmagazin von meiner Kollegin Sida mit allem, was heute wichtig war. Ich sag tschüss mit Ö, eure Tina.
1: Hi, ich bin She und ihr hört meinen neuen Song Echo auf eurem Lieblingssender. Viel Spaß!

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2: Im Studio Sida Yavuz. Guten Tag. Nach einem Ladendiebstahl in der Nürnberger Innenstadt ist ein 51-Jähriger festgenommen worden. Der Mann soll gestern Nachmittag in einem Kaufhaus in der Karolinenstraße mehrere Parfüms gestohlen haben. Als ihn ein Ladendetektiv darauf angesprochen hat, soll er den Detektiv geschubst und verletzt haben. Zwei Zeugen haben den Mann nach kurzer Flucht festgehalten, bis die Polizei gekommen ist. Bei ihm haben die Beamten gestohlene Parfüms im Wert von rund 600 Euro gefunden. Die Staatsanwaltschaft hat Haftantrag gestellt. Der Mann soll heute einem Ermittlungsgericht vorgeführt werden. Im ersten Halbjahr hat es in Deutschland mehr Verkehrsunfälle gegeben als im gleichen Zeitraum des Vorjahres. Nach Angaben des Statistischen Bundesamts ist die Zahl um 2,6% auf rund 1,3 Millionen gestiegen. Gleichzeitig sind weniger Menschen bei Unfällen ums Leben gekommen. Die Zahl der Verkehrstoten ist um 9% auf rund 1230 gesunken. Auffällig ist allerdings die Entwicklung bei E-Scootern. Hier hat sich die Zahl der tödlichen Verkehrsunglücke fast verdoppelt. Bayerische Hochschulen sind zunehmend Ziel von Cyberangriffen. Nach einer Anfrage des Bayerischen Rundfunks haben alle Universitäten im Freistaat entsprechende Attacken bestätigt. Die Ostbayerische Technische Hochschule Amberg-Weiden berichtet, dass die Zahl der Angriffe in den vergangenen Monaten und Jahren gestiegen ist. Besonders deutlich wird das an der Universität Bayreuth. Dort werden täglich automatisierte Angriffe im zweistelligen Millionenbereich registriert. Viele dieser Attacken werden zwar von Sicherheitssystemen abgefangen, die Hochschulen müssen ihre IT-Systeme aber laufend gegen neue Angriffsversuche absichern. In zwei Tagen entscheidet sich, welche Stadt sich für Deutschland für die Olympischen Spiele bewirbt. Aber jetzt ist schon klar, Berlin wird's nicht. Pia Wegner berichtet.
3: Berlin galt hinter München und Köln-Rhein-Ruhr nur noch als Außenseiter in dem Bewerbungsverfahren. Außerdem hat eine Kommission des Deutschen Olympischen Sportbundes das Berliner Konzept schlechter bewertet als das der Konkurrenz. Und nach der Abgeordnetenhauswahl fehlt jetzt offenbar auch der politische Rückhalt. Der bisherige Senat hatte die Bewerbung vorangetrieben, Linke und die Grünen lehnen die Olympiapläne aber ab. Sie sagen, Berlin brauche das Geld an anderen Stellen dringender.
2: Das waren die Max-Neo-Nachrichten um 5. Die nächsten Nachrichten gibt es noch in dieser Stunde in unserem Nachrichtenmagazin.
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1: Im Studio Sida Yavuz. Guten Tag. Vor dem UN-Sicherheitsrat haben die Chefs der großen KI-Konzerne in den USA vor ihrer eigenen Technik gewarnt. Unter anderem hat der Chef des ChatGPT-Entwicklers OpenAI, Sam Altman, gesagt, es sei extreme Vorsicht geboten. Zum einen könne man die Kontrolle über künstliche Intelligenz verlieren und zum anderen liege zu viel Macht in zu wenigen Händen. Auch der Chef des KI-Labors Anthropic, Dario Amodei, hat vor den Gefahren künstlicher Intelligenz gewarnt und vor den Delegierten gesagt, dass KI die größte Sicherheitsherausforderung sei, mit der die Welt zu kämpfen hätte. Zuletzt hatte es mehrere Fälle gegeben, in denen KI-Programme selbstständig auf andere IT-Systeme zugegriffen haben. So hat Australien heute Morgen einen Zugriff auf eine Regierungswebsite mit Daten der Gesundheitsbehörden gemeldet.

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1: Im Studio Sida Yavuz. Guten Tag. US-Präsident Donald Trump hat in der Nacht den chinesischen Staatschef Xi Jinping empfangen. Die beiden Parteien wollen ihre angespannte wirtschaftliche Beziehung verbessern. Trump hatte noch am Flughafen mehr Partnerschaft anstatt Rivalität in Aussicht gestellt. Im Weißen Haus soll es um verschiedene internationale Konfliktthemen gehen, zum Beispiel über Streitfragen im Welthandel sowie die Kriege im Iran und in der Ukraine. Eine zentrale Rolle spielt außerdem die Zukunft der künstlichen Intelligenz. Zu dem Austausch über KI sind mehrere Chefs großer Tech-Konzerne eingeladen, darunter Elon Musk und OpenAI-Chef Sam Altman. Russlands Präsident Wladimir Putin soll beim nächsten G20-Gipfel im Dezember dabei sein. Die USA hat eine dementsprechende Einladung am Rande der UN-Vollversammlung ausgesprochen. Nach einem Treffen mit seinem russischen Amtskollegen hatte US-Außenminister Marco Rubio gesagt, dass man sich mit Menschen treffen müsse, mit denen man nicht übereinstimme. Der ukrainische Präsident Volodymyr Zelensky hat dem russischen Staatschef Putin in der Zwischenzeit vorgeworfen, keinen Frieden zu wollen. In seiner Rede vor der UN-Vollversammlung hat er Putin als Patient Null bezeichnet, von dem aus sich der Krieg immer weiter ausbreite. Bei neuen russischen Angriffen auf die Ukraine sind mindestens 8 Menschen getötet worden. In der Hauptstadt Kiew sind nach Angaben der Behörden 2 Menschen ums Leben gekommen. Mehrere weitere wurden verletzt. Getroffen wurden unter anderem Wohnhäuser, Energieanlagen und eine Entbindungsklinik. In der Region Charkiw sind bei einem Angriff auf einen Landwirtschaftsbetrieb 6 Menschen getötet und nach jüngsten Angaben 12 weitere verletzt worden. Der ukrainische Präsident Volodymyr Zelensky hat erneut mehr internationalen Druck auf Russland und zusätzliche Flugabwehr gefordert. Russland setzt seine Luftangriffe auf die Ukraine damit weiterhin fort, obwohl es vor kurzem Gespräche über eine mögliche begrenzte Waffenruhe gab.

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1: Im Studio Sida Yavuz. Guten Tag. Die deutsche Wirtschaft wird in diesem Jahr wohl deutlich stärker wachsen als bisher gedacht. Führende Wirtschaftsforschungsinstitute rechnen für 2026 mit einem Plus von 1,3%. Im Frühjahr waren sie noch von 0,6% ausgegangen. Vor allem die Exporte und die Industrie haben sich besser entwickelt als erwartet. Trotzdem bleibt die Erholung laut den Forschern schwach, weil hohe Energiepreise und strukturelle Probleme die Wirtschaft belasten. Für nächstes Jahr erwarten die Institute ein Wachstum von 1,1%, für 2028 nur noch 0,4%. Der Bundestag hat heute über neue Regeln für Organspenden beraten. Im Mittelpunkt steht die sogenannte Widerspruchslösung. Danach würde grundsätzlich jeder als möglicher Organspender gelten, der zu Lebzeiten nicht widersprochen hat. Befürworter hoffen dadurch auf mehr Spenderorgane und wollen außerdem Angehörige bei der Entscheidung entlasten. Gegner wollen an der freiwilligen Zustimmung festhalten und fordern stattdessen mehr Aufklärung sowie einen einfacheren Eintrag ins Organspendenregister. Im vergangenen Jahr haben in Deutschland 985 Menschen Organe gespendet. Mehr als 8000 Menschen standen auf der Warteliste. Eine Entscheidung ist heute noch nicht gefallen. Die Vorschläge sollen nun im Gesundheitsausschuss weiter beraten werden. Im ersten Halbjahr hat es in Deutschland mehr Verkehrsunfälle gegeben als im gleichen Zeitraum des Vorjahres. Nach Angaben des Statistischen Bundesamts ist die Zahl um 2,6% auf rund 1,3 Millionen gestiegen. Gleichzeitig sind weniger Menschen bei Unfällen ums Leben gekommen. Die Zahl der Verkehrstoten ist um 9% auf rund 1230 gesunken. Auffällig ist allerdings die Entwicklung bei E-Scootern. Hier hat sich die Zahl der tödlichen Verkehrsunglücke fast verdoppelt.

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1: Im Studio Sida Jaros. Guten Tag. Nach einem Ladendiebstahl in der Nürnberger Innenstadt ist ein 51-Jähriger festgenommen worden. Der Mann soll gestern Nachmittag in einem Kaufhaus in der Karolinenstraße mehrere Parfüms gestohlen haben. Als ihn ein Ladendetektiv darauf angesprochen hat, soll er den Detektiv geschubst und verletzt haben. Zwei Zeugen haben den Mann nach kurzer Flucht festgehalten, bis die Polizei gekommen ist. Bei ihm haben die Beamten gestohlene Parfüms im Wert von rund 600 Euro gefunden. Die Staatsanwaltschaft hat Haftantrag gestellt. Der Mann soll heute einem Ermittlungsgericht vorgeführt werden. Bayerische Hochschulen sind zunehmend Ziel von Cyberangriffen. Nach einer Anfrage des Bayerischen Rundfunks haben alle Universitäten im Freistaat entsprechende Attacken bestätigt. Die Ostbayerische Technische Hochschule Amberg-Weiden berichtet, dass die Zahl der Angriffe in den vergangenen Monaten und Jahren gestiegen ist. Besonders deutlich wird das an der Universität Bayreuth. Dort werden täglich automatisierte Angriffe im zweistelligen Millionenbereich registriert. Viele dieser Attacken werden zwar von Sicherheitssystemen abgefangen, die Hochschulen müssen ihre IT-Systeme aber laufend gegen neue Angriffsversuche absichern.

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1: Im Studio Sida Yavuz. Guten Tag. In 2 Tagen entscheidet sich, welche Stadt sich für Deutschland für die Olympischen Spiele bewirbt. Aber jetzt ist schon klar, Berlin wird's nicht. Pia Wegner berichtet.
2: Berlin galt hinter München und Köln-Rhein-Ruhr nur noch als Außenseiter in dem Bewerbungsverfahren. Außerdem hat eine Kommission des Deutschen Olympischen Sportbundes das Berliner Konzept schlechter bewertet als das der Konkurrenz. Und nach der Abgeordnetenhauswahl fehlt jetzt offenbar auch der politische Rückhalt. Der bisherige Senat hatte die Bewerbung vorangetrieben, Linke und die Grünen lehnen die Olympiapläne aber ab. Sie sagen, Berlin brauche das Geld an anderen Stellen dringender.
1: Der FC Ingolstadt hat sich von Cheftrainerin Sabrina Wittmann getrennt. Der Drittligist hat die Entscheidung mit der sportlichen Entwicklung und den bisherigen Ergebnissen begründet. Wittmann ist seit 2024 für das Fußballteam verantwortlich und damit die erste Cheftrainerin in einer der obersten 3 Männerligen in Deutschland. Gestern Abend hat sie mit Ingolstadt 2-1 im Landespokal gegen den TSV Landsberg gewonnen. In der dritten Liga steht der FC Ingolstadt allerdings nur auf Platz 13. Wittmanns Vertrag war erst im März diesen Jahres verlängert worden. Für die deutsche Fußballnationalmannschaft beginnt heute eine neue Ära. Jürgen Klopp steht das erste Mal als Bundestrainer an der Seitenlinie. In der National League trifft das DFB-Team zum Auftakt um 20.45 Uhr auf die Niederlande. Pia Wegner berichtet.
2: Für sein Debüt setzt Klopp auf den ersten Teil seines Doppelkaders. Insgesamt hat er 44 Spieler für die 4 Nations League Partie nominiert, darunter auch 16 Debütanten. Auf die erste Hälfte wartet jetzt zum Auftakt direkt ein Härtetest. Die Niederlande gelten neben Deutschland nämlich als der stärkste Gegner in der Gruppe. Zu der gehören sonst auch noch Serbien und Griechenland. Das letzte Nations League Duell mit den Niederlanden konnte das DFB-Team vor knapp 2 Jahren mit 1:0 gewinnen.
1: Das war das Max Neo Nachrichtenmagazin. Viel Spaß mit dem weiteren Programm auf Max Neo.

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4: Das Jugendmagazin aus der Luise, The Kite Factory. Servus zur neuesten Free Spirit Jugendradio-Ausgabe auf Max Neo. Ich bin Pauline und es wird heute ziemlich schaurig werden. Magnus war für uns auf den Texttagen in Nürnberg unterwegs und hat sich da mit den mörderischen Schwestern unterhalten. An einem ganz anderen Stand hat er sich eine eigene Geschichte zusammengewürfelt. Wenn euch das aber zu gruselig wird, dann könnt ihr euch auf zwei tolle Workshops freuen. Außerdem findet vom 25. bis zum 26. September das Summer Knockout Festival in der Luise statt. Was euch da musikalisch so erwartet, hört ihr bei uns.

0: Hey ihr Lieben, wir sind Free Spirit Jugendradio auf Max Neo und waren auf den Texttagen in Nürnberg. Jetzt wird es gruselig, vielleicht sogar blutig. Die mörderischen Schwestern trieben diesmal ihr Unwesen auf den Texttagen in Nürnberg. Magnus hat seinen ganzen Mut zusammengenommen und sich mit ein paar der mörderischen Schwestern unterhalten.
1: Beim nächsten Stand auf den Texttagen wird's etwas blutig, denn ich stehe hier neben zwei mörderischen Schwestern.
2: Also ich bin die Birgit Krüger, ich habe noch nichts veröffentlicht, aber ich bin dabei.
3: Ursula Schmidt-Spreer, ich bin die Finanzschwester der mörderischen Schwestern und ich habe schon relativ viel veröffentlicht, auch in Verlagen, Anthologien, Romane, die quer durch Deutschland gehen, aus Wien sind und aus Irland, weil meine Familie da lebt.
1: Und das waren Krimis, die Sie geschrieben haben?
3: Überwiegend Krimis und historische Romane.
1: Die Mörderischen Schwestern e.V., das ist eine Schriftstellerinnenvereinigung, die sich vor allem, ja, wo sich Krimi-Schriftstellerinnen...
3: Krimi- und Thriller-Schriftstellerinnen sind es.
1: Wie ist es entstanden?
3: Eigentlich aus den Sisters in Crime aus Amerika. Und wir haben aber festgestellt, dass die Literatur in Amerika eine andere ist als im deutschsprachigen Raum. Und vor 30 Jahren, so lange gibt es die Schwestern jetzt schon, haben wir uns im deutschsprachigen Raum zusammengeschlossen. Eine Beatrice Kramlowski hat das alles in die Wege geleitet. Ja, und seitdem gibt es uns in Deutschland, Österreich und der Schweiz. Und wir wollen gerne auch Frauen aufnehmen, die sich für Literatur interessieren. Also sie müssen jetzt nicht schreiben, sondern einfach gerne lesen. Sie haben leider Pech, sie sind ein Mann. Wir wollen also nur Schwestern, nur Frauen.
1: Das ist Ihnen wichtig, dass es quasi diesen Raum gibt. Wahrscheinlich auch, also wenn ich jetzt aus dem Stegreif mit meinen Stereotypen nachdenke, ist Krimi schon eher männlich geprägt von den Geschichten her. Das ist Männer schreiben. Und dann, die schreiben über männliche Täter, über männliche Opfer und männliche Detektive, die das dann alles auflösen, so ein bisschen. Was kann man dagegen ausrichten? Was machen Sie dagegen, um dieses aufzubrechen, dieses Stereotyp?
3: Indem wir eben Frauen eine Plattform geben, denn wir machen sehr viel. Wir machen Fortbildungen online, auch in Präsenz. Wir machen eine sogenannte Ladies Crime Night. Da dürfen auch Männer kommen. Weil wir brauchen ja jemanden, den wir dann erschießen können. Ne? Und es gibt leider Frauen, die unter männlichem Pseudonym schreiben, damit sie eben entsprechend dann eine Plattform bekommen, und dem wollen wir entgegenwirken, dass wir also wirklich auch Verlegerinnen haben, bei uns Agentinnen, die Bücher dann vermitteln, und dass wir einfach ein Standing haben, ne? Dass Frauen in der Literatur, gerade in der Kriminalliteratur, ihre Füße reinkriegen.
1: Was war bei Ihnen der Motivation hier beizutreten?
4: Ja, ich bin letztes Jahr zu den Texttagen gegangen und bin dann hier gelandet. Ich hatte aber schon davor mit der Ursula Kontakt durch den Autorenstammtisch und war auch schon jetzt das zweite Mal, dieses Jahr das zweite Mal beim Autorentreffen dabei. War sehr, sehr schön und ja, und im Februar habe ich dann beschlossen, ich will auch dazugehören. Ja, und jetzt bin ich auch dabei.
1: Sehr gut. Jetzt haben wir hier einen Stand, also es wird plakatiert Ladies Crime Night. Es gibt überall Bücher, die wahrscheinlich von den Autorinnen hier aus der Vereinigung geschrieben wurden. Können Sie mal ein paar...
3: Alle hier am Stand waren heute schon im Laufe des Tages.
1: Alle, ne? Schon präsent.
3: Ja, okay. Alle präsent waren, genau.
1: Können Sie mal so ein paar Bücher nennen und mal erklären, was sind das für Bücher, worum geht's da?
3: Also, haben Sie ein Lieblingsbuch von denen? Anfangen darf natürlich, ja. Habe ich ein Buch, das spielt hier im Frankenland, ein Gigolo für Margarete. Ich wollte
1: auf dem Cover zu sehen ist ein Mann.
3: Ist ein Mann, genau, ein Gigolo. Ich wollte eine Protagonistin erfinden, die jetzt nicht langbeinig und blond ist, sondern die ist 80 Jahre alt und der gehört die Welt. Und die macht nichts lieber als Kriminesern, sprich ihrem Neffen, der bei der Kriminalpolizei ist, ins Handwerk zu pfuschen und löst natürlich auch Fälle. Ne? Ja. Und das Ganze ist ein bisschen auf witzig gemacht, um dem Ganzen die Schärfe zu nehmen. Weil Krimis sind ja nicht unbedingt cozy. Ne? Und nachdem ein Teil meiner Familie in Irland lebt, genau, habe ich da was geschrieben über die Molly Malone. Das ist ja die heimliche Nationalheilige der Iren.
1: Ich habe leider noch nie von ihr gehört. Wer
3: das Lied kennen Sie von den Dubliners, die Molly Malone. Das kennen Sie ganz bestimmt, wenn Sie das schon mal gehört haben. Ne? Ja, und die Molly, so schaut sie aus. Hören Sie, ja. Die ist auf dem Cover.
1: Ja.
3: Das ist eine Fischkarren, ja. Und das ist eine Fischerin, die halt damals ihre Familie ernähren musste, aber das hat nicht gereicht. Also sagt man ihr nach, dass sie dem horizontalen Gewerbe nachgegangen ist und sie ist halt leider auch elendig gestorben. Und ich habe da ein bisschen eine Geschichte außenrum gebaut. Und nachdem der andere Teil der Familie in Wien lebt, habe ich ein Zuckergoscherl gemacht. Zuckergoscherl heißt mein Süße. Mein Süßer, du magst doch so gern was Süßes essen, Schokolade. Ne? Und das ist ein Streifzug durch Wiener Kaffeehäuser. Und meine beiden Damen, die Margarete und ihre Freundin Brunhilde, die schon im Gigolo aufgetreten sind, die erleben da Abenteuer quer durch Wien.

0: Free Spirit Jugendradio auf Max Neo, unterwegs auf den Texttagen. Die mörderischen Schwestern sind also ein Netzwerk aus deutschen Krimi-Autorinnen. Sie setzen sich für eine Stärkung von Frauen in der Krimi-Literatur ein, reisen mit ihren Geschichten sogar in ganz ferne Länder. Wer zum Beispiel Mallorca nicht nur als Urlaubsziel, sondern auch als schaurigen Moorplatz kennenlernen möchte, sollte jetzt gut zuhören. Magnus im Interview mit den mörderischen Schwestern.
1: Wie ist es bei Ihnen? Wollen Sie auch mal schreiben?
2: Ich schreibe schon.
1: Mhm. Woran?
2: An einem Krimi, oder das heißt an einer Krimisammlung. Das sind Kurzgeschichten. Und ich hatte eigentlich schon immer mal welche geschrieben. Und jetzt bin ich gerade dabei, die zusammenzustellen, ein bisschen umzuschreiben, ein bisschen ja, von der Sprache her auch in die heutige Zeit zu holen, dass es einfach besser passt. Und sie spielen in Franken bzw. in Nürnberg.
3: Und ich habe sogar eine mörderische Schwester aus Düsseldorf geholt. Also nicht nur die Bayern sind heute vertreten, sondern sie unterstützt uns auch am Stand hier. Und ich habe mit der Brigitte zusammen ungefähr schon, naja, so 20 Anthologien haben wir schon rausgegeben. Das sind Kurzgeschichtensammlungen. Und die Brigitte ist verortet in Mallorca. Also sie schreibt ihre Bücher, die auf Malle spielen.
4: Mhm. Ja, das sind Krimis, die heißen El Gustario de Mallorca. Fünf Stück habe ich mittlerweile herausgebracht. Es geht um Sven Ruge, einen Düsseldorfer Gastrokritiker, der mittlerweile auf Mallorca lebt, über die Insel fährt, Restaurants besucht und Kritiken schreibt und immer seine Nase in Dinge steckt, die ihn nichts angehen und schon in einem brandaktuellen Fall ist, der dann jeweils seine Wurzeln in der 6000-jährigen Geschichte Mallorcas hat. Also dann gucken wir ins 19. Jahrhundert oder ins Anfang des 20. Jahrhunderts und die Verbindung gibt mir die Möglichkeit eben das, was ich an Mallorca liebe, zu zeigen, also die Landschaft, die Kulinarik und die Geschichte.
1: Wann wird es vorkommen, dass die Top-Bestsellerin bei den Krimis mal eine Frau wird und nicht nur Sebastian Fitzek? Wie lange braucht das noch?
3: Wir haben doch schon ein paar Bestseller-Autorinnen. Die Nina George zum Beispiel ist eine mörderische Schwester oder die Gisa Pauli oder wen haben wir noch? Die Gisa Klönne hat auch schon sehr viele Romane geschrieben, sind auch in den Bestsellerlisten. Und die Ingrid Noll, die ist ja auch bekannt, ist auch eine mörderische Schwester.
1: Ja. Also sie sind überall, die mörderischen Schwestern. Also passt auf, wenn ihr euch das nächste Mal sicher wähnt. Vielleicht ist sie gleich hinter der nächsten Ecke. Also Sie haben vorhin die Ladies Crime Night erwähnt. Dürfen da auch unsere Hörerinnen und Hörer kommen?
3: Ja, da wird man uns wahnsinnig freuen. Natürlich am 3. Oktober um 18 Uhr im Café Elster. Das ist in der Nähe vom Haasdörfer Platz. Ich weiß gar nicht, welche Straßenbahn dahin fährt. Ich glaube, die 6 fährt dahin in der Südstadt. Und das ist ein kleines Café, ungefähr 30 Plätze. Also bitte vorher anmelden. Da würden wir uns natürlich freuen. Und dann lesen 4 mörderische Schwestern. Das Ganze wird mit vorher anmelden. Da würden wir uns natürlich freuen. Und dann lesen 4 mörderische Schwestern. Das Ganze wird mit Musik untermalt, die natürlich zur jeweiligen Geschichte passt. Ja, das wird spannend. Das wird ganz toll. Und die Mörderischen, Sie sehen es hier auch bei uns am Stand. Wir sind alle in Schwarz und Rot. Oder Rot und Schwarz. Schwarz wie unsere Seele und Rot wie das Blut.
1: Das verspricht viel. Vielen Dank.
3: Viel, genau. Okay.
1: Schönen Tag.
3: Danke schön.

0: Free Spirit Jugendradio auf Max Neo. Hier seid ihr richtig. Weiter geht's mit Magnus auf den Texttagen. Wer noch etwas Probleme mit dem Schreiben seiner oder ihrer Geschichte hat, kann sich die auch einfach zusammenwürfeln. Auch dafür gab es einen Stand bei den Texttagen, den Magnus besucht hat. D&D-Fans, aufgepasst! Das könnte euch bekannt vorkommen.
1: So, hier ist noch ein Stand, der schön dekoriert ankündet, dass man hier seine Geschichte würfeln kann. Das klingt schon mal sehr spannend. Wie heißen Sie?
2: Hallo, ich bin CM Rother und bei mir kannst du Geschichten würfeln heute. Magst du gleich anfangen?
1: Ja, gerne. Also wir haben hier so ein kleines, wie nennt man das hier nochmal?
2: So ein Würfelteller?
1: Würfelteller, Würfelbett. Also die D&D-Fans kennen das, da kann man alle Würfel drin schaukeln. Es sind gerade 3 drin. Das mache ich mal. Und wir haben hier 3, 3 und 6. Was heißt das?
2: Das heißt, dass sie nicht gezinkt sind, weil okay. Das ist das erste Mal rausgekommen.
1: Also so. Hat jede Punktzahl eine Bedeutung in
2: genau.
1: diesem Spiel.
2: Mhm. Wir ordnen die jetzt erstmal rot, blau, grün ist die Ordnung.
1: Mhm. Also hinter uns steht eine große Tafel, wo diese 3 Farben und alle
2: Kombinationen
1: genau. eigentlich
2: genau. Pro Würfel gibt es jeweils 6 Kombinationsmöglichkeiten, die untereinander kombiniert. Mhm. Findest du hier auf dem Blatt auch nochmal. Mhm. Im Endeffekt, was passiert? Du hast jetzt den Anfang, den ersten Satz deiner Geschichte gewürfelt. Mhm. Du nimmst jetzt also die Augenzahl von Rot, 3. Mhm. Das ist quasi der erste Satz.
1: Mhm. Dann lese ich ihn mal vor.
2: Genau.
1: Gerade als der erste Zombie durch die Barrikade aus... Soll ich da was erfinden jetzt?
2: Genau, da musst du was erfinden.
1: Durch die Barrikade aus dem Delfinteich bricht.
2: Sehr gut. Denn je verrückter, desto besser. Mhm. Blau hast du die 6 gewürfelt.
1: Erfährt ein Ex-Geheimagent mitten beim Matcha-Trinken.
2: Sehr gut, das machen Ex-Geheimagenten nämlich regelmäßig. Grün die 3.
1: Dass das Haus am Ende der Straße plötzlich implodiert ist.
2: Sehr gut. Und wenn du jetzt möchtest, du hast jetzt schon den ersten Satz, der sich sehr lustig anhört, ja. dann kannst du da unten noch weitermachen und da hast du so ein paar Einstiege, wie du weitermachen könntest.
1: Mhm. Ich muss nochmal rekapitulieren. Wir haben jetzt einen Zombie, einen Geheimagenten und ein Haus, das weg ist.
2: Genau.
1: Gerade als der Zombie da rausbringt, erfährt der Geheimagent, dass das Haus weg ist. Da bekommt der Geheimagent, und genau in diesem Moment bekommt der Geheimagent einen Anruf.
2: Hm. Okay.
1: Cliffhanger.
2: Cliffhanger, wir hören jetzt da auf, oder was?
1: Nee, also Moment. Okay, also das ist quasi, das, was wir gewürfelt haben, ist der Anfang einer Geschichte. Und da kann ich jetzt dran anknüpfen und sagen, er bekommt einen Anruf.
2: Genau.
1: Und der Chef sagt, wir haben noch eine Mission für dich.
2: So. Genau.
1: Okay.
2: Genau. Mhm. Und das Coole ist, was das macht, das ist im Endeffekt so eine kleine Kreativübung, ja? Mhm. Anstatt, dass du auf einem weißen Blatt anfängst, kannst du zum Beispiel in 20 Minuten einfach mit Freunden oder so oder mit Co-Autoren kannst du dieses Spiel spielen und kommst dann schon mal in das kreative Arbeiten. Wir machen das meistens so, wir setzen einen Timer auf 20 Minuten, dann muss irgendwie eine Art von Geschichte fertig sein und danach gehen wir an unser übliches Schreiben. Das ist so quasi eine Aufwärmübung.
1: Mhm. Geht so ein bisschen darum, dass man diese Angst vorm leeren Blatt überwindet.
2: Korrekt, das ist es und man hat eine Menge Spaß dabei, weil du bekommst mal, also wenn du jetzt normalerweise nicht über Zombies schreibst, ja, musst du jetzt eben über Zombies schreiben,
1: ja.
2: zumindest in irgendeiner Kapazität. Und das macht einfach manchmal Spaß, weil man sich mit anderen Dingen beschäftigen muss. Und so entstehen zum Beispiel Geschichten, die man überhaupt nicht geplant hatte, wie zum Beispiel in dem Buch sind auch ganz viele Geschichten entstanden.
1: Also das ist ein Buch, seltsam anders, schräge Kurzgeschichten.
2: Und da habe ich zum Beispiel auch mit ab und zu mal mit Prompts gearbeitet. Die habe ich dann erstmal in der Schublade liegen lassen und dann habe ich die aber weiterentwickelt. Und
1: Prompt jetzt im Sinne von
2: genau,
1: Prompt?
2: Genau, im Sinne von sowas.
1: Ja, yeah, muss man erklären, weil bei genau. Prompt denkt man immer an KI, aber...
2: Ja, nee, genau, im Sinne genau. von, sorry.
1: Zusammengewürfelte
2: bevor,
1: Sachen.
2: Bevor genau. es die KI gab.
1: Gut, ja.
2: Die aus dem Zeitalter, aus dem ja. ich komme, genau. Mhm. Ist das im Endeffekt, es ist halt eine Anregung dazu, wie eine Geschichte beginnen könnte, die du dir ja. normalerweise nicht ausdenken würdest.
1: Ja.
2: Und manchmal kommt totaler Blödsinn dabei raus, aber manchmal kommen auch richtig gute Sachen dabei raus. Und wenn man die dann weiterentwickelt, kann am Ende...
1: Hier gibt es halt einen kleinen Sturm.
2: Kommen. Ja, Wahnsinn. Das hast du jetzt vielleicht mit deiner Geschichte. Das waren die Zombies mit der
1: Delfin-Geschichte.
2: Ein Sturm im Matcha-Glas war das jetzt.
1: Das Haus schnell weg.
2: Ja. Genau, das Haus war weg. So schaut's aus. Genau. Also ich finde, es ist eine ganz lustige Kreativübung. Sie macht Spaß, sie ist kurzweilig und du kommst manchmal auf neue Ideen.
1: Ja. Haben Sie diese ganzen Antwortmöglichkeiten geschrieben oder wie kamen die zustande?
2: Die kamen so, genau, die habe ich mir so ausgedacht. Es gibt auch Bücher zu tatsächlich. Den Prompt Generator oder den Story Generator heißt der. Der ist so ein bisschen, ich weiß nicht, kennst du dieses Spiel noch, wo du Karten zusammengelegt hast, oben ist dann Entenkopf, in der Mitte ein Krokodilskörper und dann die Füße von, weiß ich nicht, einem Ameisenbären oder sowas.
1: Ja, so Bilder machen.
2: Genau.
1: Und so Cards Against Humanity funktioniert nach demselben Konzept.
2: Ja. Genau, also einfach was willkürlich zusammensetzen und dann kommen neue Dinge raus. So funktioniert das im Endeffekt auch und ich habe mir eben dieses Würfelspiel dazu ausgedacht. Ja, ich finde es ganz lustig.
1: Sehr lustig, ja.
2: Und was mache ich? Ich will jetzt natürlich wissen, wie geht diese Geschichte mit dem Geheimagenten weiter?
1: Ja, muss ich jetzt schreiben und ein Buch draus machen.
2: Genau, das wäre jetzt schön.
1: Ja.
2: Ich würde mich freuen. Ich würde es kaufen.
1: Sehr gut. Super. Sehr lustig. Okay.
2: Ja.
1: Also, man kann Geschichten auch würfeln, haben wir hier gelernt. Also man muss nicht immer sich irgendwie 5 Jahre in ein Kloster setzen und da meditieren, sondern man kann auch einfach mal ein paar Würfel werfen. Und da kommen auch Geschichten raus, wie jetzt hier bei Seltsam Anders, dem Buch. Das haben Sie geschrieben, wirklich.
2: Genau, ich habe nicht alle Geschichten gewürfelt, aber ein paar davon. Also es ist eine gute Anregung manchmal, wenn man ins Stocken kommt.
1: Sehr gut. Also wer mal kreative Probleme hat, einfach den Würfel rausholen. Genau. Vielen Dank für diese Inspiration.
2: Ja, danke jedenfalls. Viel Spaß noch.

0: Spirit Jugendradio auf Max Neo, unterwegs auf den Texttagen. Die nächsten Texttage werden vom 15. bis 18. Juli 2027 stattfinden. Das könnt ihr euch auf jeden Fall schon mal im Kalender notieren. Damit es aber bis dahin nicht langweilig wird, haben wir noch etwas für euch. Auf der Internetseite der Texttage Nürnberg werden zwei Schreibworkshops für Menschen von 18 bis 26 Jahren vom 6. bis 8. November angeboten. Einmal von Ozan Zakaria Keselic und von Alice Hasters. Und jetzt erfahrt ihr, worum es in den Workshops geht. Liebe für alle. Du möchtest über Liebe, Identität oder dein Queersein schreiben und deine eigene Stimme weiterentwickeln? Im Schreiblab Liebe für alle begleite dich Autor Ozan Zakaria Keselic dabei, Worte für das zu finden, was dich bewegt. Im November erscheint sein neuester Roman Hundesohn. Gemeinsam mit anderen jungen Menschen Worte für das zu finden, was dich bewegt. Im November erscheint sein neuester Roman Hundesohn. Gemeinsam mit anderen jungen Menschen kannst du ausprobieren, schreiben, verwerfen und neu anfangen. Das Schreiblab umfasst 3 Workshop-Tage. Wenn du möchtest, kannst du deinen Text anschließend bei einer öffentlichen Lesung präsentieren. Ausgewählte Beiträge werden außerdem in einem Podcast veröffentlicht. Schreiben die Texttage Nürnberg. Ich und mein Dazwischen. Du bewegst dich zwischen Welten, zwischen Herkunft, Erwartungen und Möglichkeiten und du möchtest deine Erfahrungen in Worte fassen. Im Schreiblab Ich und mein Dazwischen begleitet dich Autorin Alice Hasters dabei, deine eigene Stimme zu finden und deine Geschichte zu erzählen. Ihr aktuelles Buch, was weiße Menschen nicht über Rassismus hören wollen, aber wissen sollten, steht auf jeden Fall auch auf meiner Leseliste. Bewerb doch auf der Internetseite www.texttage.nürnberg.de/schreiblabs. Die Workshops werden vom 6. bis 8. November angeboten. Und lasst euch vielleicht auch nicht von abgelaufenen Anmeldefristen beeinflussen. Vielleicht gibt es ja noch ein paar Plätze für euch. Teilnahmeberechtigt sind alle von 18 bis 26 und für 3 Tage Workshop zahlt ihr nur 20 Euro. Es lohnt sich also. texttage.nürnberg.de/schreiblabs. Passend dazu hört ihr das Lied Denkmal von Wir sind Helden.
1: Wir haben eine SMS-Kurznachricht für Sie. Die Nachricht lautet:
2: Mission Mainz erfüllt Ausrufezeichen, Plakate 8, Komma, Verhaftungen 0, Punkt, Mission 2 folgt, Punkt, hol den Vorschlag, Anna.

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0: Die Fledermaus. Die könnt ihr live hören und zwar beim Sommer Knockout Festival. 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Von Freitag, den 25. September bis Samstag, den 26. 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
1: Wir sprechen mit Arno aus der Luise.
0: Zum wievielten Mal findet das Sommer Knockout Festival statt?
2: Das Sommer Knockout Festival, weiß ich gar nicht. Das müsste ich in alten Flyern gucken, aber es ist auf alle Fälle, ich würde sagen, 16, 17 Jahre alt. Natürlich mit Corona-Pause.
0: Es wird ja ganz schön rockig. Manche könnten sagen, ein bisschen heavy. Nach welchen Kriterien wählt ihr eigentlich eure Bands aus?
2: Es ist so, dass das Summer Knockout konzeptionell immer wieder so geplant war, dass es einen Tag eher mit Indie und Classic Punkrock und so weiter organisiert ist und der andere, oder halt konzeptioniert ist, und der andere Tag eher mit Metal und noch heftigem Punkrock und irgendwelche Chor-Einlagen.
0: Jetzt mal eine persönliche Frage. Habt ihr eigentlich auch eine Lieblingsband von den Bands, die kommen?
2: Nee, haben wir nicht. Es gibt natürlich individuelle Geschmäcker, die sagen, nee, die gefällt mir besser oder die sind auf der Bühne super und so weiter. Aber nee, so richtige Lieblingsbands eher nicht. Es gibt dann einfach welche, die man präferiert, aber das sind dann individuelle Sachen. Oder einfach, weil die Bands nett sind oder eine gute Stimmung machen. Oder einfach für etwas stehen, was man gut findet. Das kann natürlich passieren.
0: Warum sollten die Leute denn überhaupt auf das Festival kommen? Was hebt's von anderen ab?
2: Naja, schon mal die Location ist anders als andere, weil jede Location einzigartig ist. Und die Luise ist einfach ein schöner Ort für Konzerte, finde ich persönlich. Die Bühne ist super, der Saal hat eine angenehme Größe. Genau, also es ist einfach schon mal die Luise und der Sound ist auch immer gut in der Luise, in der Regel. Genau, das sind eigentlich, ich würde nicht sagen, dass es uns abhebt, aber wir sind einzigartig, oder die Luise ist ein einzigartiger Ort, die Bands sind einzigartig. Wer die Bands mag, soll einfach kommen. Und wer die Luise mag, noch mehr. Und finanziell ist es auch meistens um ein ganzes Stück günstiger als woanders.
0: Wie weit im Voraus müsst ihr eigentlich mit der Organisation anfangen?
2: Ja, das ist ein Problem beim Summer Knockout, weil man kann das natürlich im Vorhinein weit planen und so weiter, aber dann gibt es immer wieder Umbrüche, weil wir doch mit im besten Falle semi-professionellen, mitunter aber vor allem mit jungen Bands arbeiten, wo das Gefüge oft nicht ganz stabil ist. Deshalb, also wir hatten zum Beispiel 2 weitere Bands schon drinnen, die jetzt abgesagt haben aus privaten Gründen. Es ist immer wieder eine Herausforderung, die Bands mit reinzukriegen für Summer Knockout, weil das eine Veranstaltung ist, die offene Programmgruppe mit dem Luise Büro gemeinsam plant. Und dann ist es einfach immer wieder schwierig, das mit dem Plakatieren zu organisieren, gerade um die Sommerzeit herum und so weiter. Also es hat so gewisse Herausforderungen, sage ich mal. Vor allem, weil es das erste Konzert gleich nach der Eröffnung des Hauses ist. Dann muss erstmal das Haus klar gemacht werden und so weiter und so fort. Also es sind Herausforderungen, aber es ist nicht so, dass es nicht machbar wäre. Es ist meistens ein sehr schön besuchtes Konzert und es wird super.
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0: Wir sind weiter musikalisch unterwegs auf dem Summer Knockout Festival.
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0: Und wie schwierig ist das, da die passenden Bands zu finden?
2: Oder wie leicht? Also das Einzige, was wirklich schwierig ist, wenn man die Bands hat und man macht nach dem Konzept an einem Tag Metal und Metalcore und solche Bands und am anderen Tag Punkrock und Indie oder vor allem Indie, dass die einzelnen KünstlerInnen oder die einzelnen Bands nicht zu diesen Tagen Zeit haben. Ansonsten haben die Leute meistens Lust mitzuspielen und zu spielen. Es ist ziemlich gut sogar. Genau.
0: Okay, und warum ladet ihr dann genau nur Rockbands ein?
2: Wir hatten schon mal Hip-Hop-KünstlerInnen. Vielleicht sollten wir das nochmal aufgreifen. Das können wir nächstes Jahr uns überlegen. Das ist eine gute Frage. Aber es ist einfach historisch so gewachsen. Sage ich einfach mal. Indie-Bands, Metal-Bands, so ganz platt. Und es war nie konzeptionell auf Hip-Hop aus. Wobei wir das schon mal gemacht haben. Aber ja, muss man gucken. Schauen wir mal nächstes Jahr. Ich nehme es mal so als Idee mit.
0: Verlangen wir Eintritt für euer Festival?
2: Ja, wir verlangen Eintritt. Es sind doch 6 bis 12 Euro der Eintritt. Also ein ganzes Stück günstiger als woanders. Ist einfach wichtig, dass es gegenfinanziert wird momentan. Die Bands sollen auch was bekommen und es wird auch für einen guten Zweck sein. Wird auch was übrig bleiben. Das werden wir aber erst an dem Tag selber verraten. Kommt einfach rum und schaut euch ein gutes Konzert an. Alles Weitere erfahrt ihr dort vor Ort.
0: Sehr interessant, aber jetzt könnt ihr doch gerne mal die Bands vorstellen, damit die Besucher auch wissen, auf was sie sich eigentlich einlassen.
2: Zu den Bands bitte ich euch einfach ins Internet zu gucken. Am Freitag spielt Arapaima, eine ganz junge Band, zauberhaft gut, spitze auf der Bühne, kann ich nur empfehlen. Also jeder, der auf Metal und Metalcore und sowas steht, muss vorbeischauen. Reject, eine Band, die in der Sessionbox bei uns ist, seit Jahren sich bildet und eine tolle Sängerin hat. Kommt vorbei, schaut euch an, schaut euch im Internet an, auf Social Media. Die Bloody Angels sind mittlerweile auch schon etwas bekannter. Die machen ein Akustikset zum Eröffnung des Tages. Und Systemkrank, ja, Deutschpunk, würde ich mal sagen, anarchischer Deutschpunk. Das ist für Freitag. Und für Samstag haben wir Kalos, die sind auch relativ bekannt schon. Proben auch in der Luise, machen Akustikset im Garten bei gutem Wetter. Monobraut, wer von denen noch nichts gehört hat, tja, da kann ich auch nicht helfen. Bitte schaut es euch im Internet an. Ich sag mal, Gröll, Punkrock, Grant, naja, Gangster Rock'n'Roll und Noisy Trash, sag ich mal. Schaut es euch an, ich bin gespannt auf die und auf Fledermaus auch. Die spielen am Samstag alle. Schaut euch einfach beide Tage an, wenn ihr auf beiden Tagen auf ein Konzert gehen wollt, weil beide Tage sind gute Bands in der Luise. Mehr kann ich dazu nicht sagen. Interessant sind sie alle mal. Und es ist dieses Jahr auf alle Fälle, ich sag mal, für die härtere Musikfraktion interessant an beiden Tagen.
0: Okay, dann fasst es doch bitte alles nochmal kurz zusammen und verrate auch, wo wir uns eigentlich die Tickets dafür kaufen können.
2: Summer Knockout. Kommendes Wochenende, Freitag, Samstag, Akustik Opening Bands an jedem Tag und schöne Punkrock oder Metal Shows. Freitag tendenziell Metal, Samstag tendenziell Punkrock und Indie. Schaut's euch an, kommt vorbei. Unterstützt die Bands, unterstützt die Luise, unterstützt eure lokale Szene. Es wird super. Und zu den Tickets sage ich konkret, kommt einfach vorbei, zahlt vor Ort. Wir haben keinen Vorverkauf in der Luise, noch nicht. Und solange es nicht wirklich nötig ist, werden wir es auch nicht tun.
0: Vielen Dank.
2: Danke und eine schöne Zeit dir.
0: Und ihr merkt euch am besten jetzt mal das Summer Knockout Festival vom 25. bis 26. September in der Luise. Und kleiner Tipp noch für die Zukunft. Im Oktober ist das Houseband Festival in der Luise. Alle weiteren Infos unter luise-mbg.de. Wir freuen uns auf euch. Die aktuellsten Luise-Infos findet ihr übrigens immer auf Instagram, luise_jugendkultur. Klickt euch gerne mal rein. Und wenn ihr schon dabei seid, schaut auf jeden Fall auch mal bei Free Spirit vorbei. @Jugendradio auf Instagram. Das war eine Stunde Free Spirit Jugendradio auf Max Neo. Unterwegs auf den Texttagen Nürnberg und beim Summer Knockout Festival. Falls ihr jetzt Lust auf Radio machen bekommen habt und selbst vor dem Mikro stehen wollt, meldet euch gerne bei www.free-spirit.de oder schreibt uns auf Instagram @Jugendradio. Wir freuen uns immer über neue Leute. Und wer weiß, vielleicht seid ihr bei den nächsten Texttagen ja schon unsere AußenreporterInnen. Oder vielleicht seid ihr mit uns dabei auf der Erfindungs- und Neuheitenmesse IENA in Nürnberg im Oktober. Tolle Sache, oder? Ich bin Pauline, das war's von Free Spirit und wir hören uns beim nächsten Mal. Ciao!
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4: Hallihallo und herzlich willkommen zum Funkenflug hier auf Max Neo. Ich bin der Kili, aber ich bin nicht allein im Studio, denn bei mir steht auch noch die Paula.
5: Hi, ich bin Paula, das ist mein erstes Mal hier. Ich bin gespannt, wie die Sendung wird und freue mich auf eine gute Zeit.
4: Ja, du hast auch eine passende Woche ausgesucht, um hier vorbeizuschauen, denn wir reden heute über das Games und Nature Festival, was ich, by the way, sehr lustig finde, weil du zu mir im Vornherein gesagt hast, dass du wirklich nichts mit Gaming am Hut hast.
5: Ja, das stimmt. Ich habe noch nie gezockt, aber vielleicht überzeugt mich ja das Games and Nature Festival. Was das genau ist, werden wir im Laufe der Sendung erfahren.
4: Ganz im Rahmen des heutigen Themas werde ich einen alten Klassiker im Gaming vorstellen. Wir werden einer Person sprechen, welche plant, das Festival zu besuchen. Und wir haben einen der Mitveranstalter für euch vors Mikrofon bekommen.
5: Bevor wir jetzt mit dem ersten Thema starten, haben wir für euch einen ESC-Klassiker vom letzten Jahr. Hier sind Aber und Töner mit Baller für euch.
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0: Das wäre doch mal eine Überlegung, weil die Sonne ja den Einfluss dann auf die Ozeane hat und nicht wir auf die Ozeane, sondern die Sonne. Der Ozean wird ja nicht warm, weil wir sagen, Ozean wird mal warm oder kalt.
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0: Wir sollten die Sonne verklagen.

0: Ihr habt AC/DC mit Back in Black gehört. Dieses Wochenende ist das Games in Nature Festival. Dazu haben wir einen Experten im Studio, einen der Mitveranstalter des Festivals. Also, dann erzähl doch mal, wer bist du eigentlich und was hast du mit dem Festival so zu tun?
1: Mein Name ist Veit und ich arbeite hier im Medienzentrum Parabol als Medienpädagoge und bin da zuständig fürs Games and Festival, was Organisation angeht hauptsächlich. Ja, ich mache das jetzt seit, 6 Jahren. Die Zeit vergeht wie im Flug und organisiere da jedes Jahr ein Festival mit und dieses Jahr zum Thema Games in Nature.
0: Oh, cool. Gib uns doch mal ein paar Informationen über das Festival. Also, was müssen die Besucher denn alles so beachten?
1: Naja, sie können sich im Vornherein mal auf unserer Webseite umschauen. Die ist gamesandfestival.de und dort einfach mal durchs Programm gucken und sich überlegen, wo wollen sie denn hin und wann sind sie überhaupt da, weil natürlich die Vorträge oder so dann schon irgendwie andere sind. Wir haben ein paar Workshops, die nur zu bestimmten Zeiten anfangen und wir haben auch ein paar Workshops, wo man sich vorher anmelden muss. Das heißt, wenn man da Interesse dran hat, sollte man auch, bevor man dort ist, mal geguckt haben, ob man sich überhaupt noch anmelden kann und ob überhaupt noch Platz ist.
0: Also ich als Nicht-Gamerin würde wissen wollen, ob es nur um Game geht oder auch Alternativen möglich sind.
1: Ja, also unter Game verstehen ja ganz viele Leute auch immer nur digitales Spiel. Ja, bei uns ist es uns aber wichtig, dass es ein Festival für digitales und analoges Spiel ist. Also auch für Brettspiele und Kartenspiele. Das heißt, wir haben zum Beispiel einen analogen Spiele-Nachmittag auch, bei dem man 2 Stunden lang auch Spiele testen und anspielen kann, die mit Natur zu tun haben. Und wir haben auch vormittags noch einen Workshop, wo es um Spiele selber machen aus Naturmaterialien und ohne Müll geht. Genau, also das ist auch rein analog.
0: Das Festival heißt ja ursprünglich das Games and Festival. Nach welchen Kriterien sucht ihr denn das Thema?
1: Wir haben ein ehrenamtliches Mitmachgremium sozusagen. Wir haben ganz viele Leute, die Spaß haben mit Games und an Games und sagen, hey, wir wollen uns auch inhaltlich mit am Festival beteiligen. Und mit denen treffen wir uns regelmäßig. Und auch nach dem Festival setzen wir uns mit denen nochmal zusammen. Das haben wir letztes Jahr auch so gemacht. Und haben nochmal über das Festival gesprochen, wie es so war. Und dann bei dem Termin auch ausgemacht, was so unser Festivalthema für dieses Jahr sein soll. Und dann haben wir alle verschiedene Themen gebrainstormt und irgendwie mit in den Pott geworfen und dann halt geguckt, welches Thema von denen, die aufgekommen sind, am meisten Leuten gefallen hat. Und dieses Jahr ist Games and Nature bei rausgekommen.
0: Das klingt spannend. Und was kann man sich denn genau unter dem Thema Nature vorstellen und wie genau wollt ihr es dann umsetzen?
1: Ja, Nature ist im Prinzip alles, was mit Natur zu tun hat. Das heißt, es kann sein, dass es darum geht, wie viel Umweltbelastung entsteht durch Games oder so. Es kann aber auch sein, dass es um Spiele geht, die einfach Natur als Inhalt haben. Ja, also es kann sein, dass es explizit Natur behandelt. Es kann aber auch einfach sein, dass es ein schönes Environment in dem Spiel gibt, also eine schöne Natur, die man sich anschauen kann und die deshalb toll ist. Im Prinzip setzen wir mit unserem Jahresthema einfach immer nur einen Begriff und sagen, ganz egal, wie man es hinkriegt, den Begriff zu der Veranstaltung zu biegen, die man sich im Kopf hat, passt die Veranstaltung dann doch irgendwie wieder ins Festivalprogramm. Ja, also wir sind da sehr, sehr lose mit den Begriffen.
0: Super, danke.
2: Ja, das klingt schon ganz nice eigentlich. Oder was sagst du als Nicht-Gamerin dazu?
0: Ich finde es gut, dass das Fest nicht nur mit Gaming zu tun hat, sondern es auch für analoge Spiele sind, für Nicht-GamerInnen gibt. Also so ganz überzeugt das Fest mich aber noch nicht. Vielleicht die nächsten Informationen. Wir hören jetzt erstmal den James-Bond-Klassiker Skyfall von Adele.

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0: Das war Holding Out for Hero von Bonnie Tyler. Helden sind ja klassisch für Videospiele und Bienen sind die Helden der Natur. Was verbindet Videospiel und Natur? Natürlich das Games End Festival. Dieses Wochenende in Fürth. Wir haben jemanden interviewt, der vorhat, das Festival zu besuchen und da auch ein bisschen mithilft.
1: Hallo Kiki, hast du denn was mit Gaming zu tun?
2: Ja, auf jeden Fall. Sehr viel sogar. Ich game, wenn wir es mal so sagen, sehr viel zu Hause und auch in der Gaming-Gruppe vom lieben Veit. So gesehen habe ich jeden Tag, jede Woche, fast jede Stunde, außer wenn ich in der Schule bin, was mit Gaming zu tun.
1: Wir reden ja gerade über das Games and Nature Festival. Warst du letztes Jahr auch schon mal auf dem Festival?
2: Nee.
1: Warum?
2: Ich wusste davon gar nichts tatsächlich, beziehungsweise falls doch, dann habe ich das anscheinend verdrängt. Vielleicht hatte Veit etwas davon erwähnt. So gesehen hätte ich aber, denke ich, auch keine Zeit gehabt, weil es an einem Samstag ist und da bin ich eigentlich mal voll ausgeplant.
1: Was stellst du dir denn unter dem Festival dann genau vor?
2: Naja, wie der Name schon sagt, Games and Nature Festival, sagtest du, denke ich mal. Gaming viel, vielleicht auch Spiele, die ein bisschen mit Natur bezogen sind. Das stelle ich mir vor, dass da jetzt so Spiele vorgestellt werden, die angetestet werden können, werden dürfen von Zuschauern und auch die auch erklärt werden direkt, so vielleicht ein paar Spielmechaniken, damit man zu Hause ein bisschen rumprobieren könnte.
1: Genau. Na, dann lass dich mal überraschen. Wie hast du denn von dem Festival erfahren?
2: Wie sonst auch von jedem anderen Projekt habe ich von Veit erfahren. Habe ich schon erwähnt, ist der Leiter der Gaming-Gruppe. Und nicht nur von Veit, sondern auch durch Social Media von offiziellen Account. Genau.
1: Also danke für die spannenden Einblicke. Weiter geht's mit Bruno Mars mit Just the Way You Are.

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0: Das war Clocks von Coldplay. Die Themen heute sind ja Gaming und Natur. Ich bin mit Videospielen aufgewachsen und spiele sie heute immer noch. Und ein Spiel hat es mir gerade wieder sehr angetan. Und zwar Plants vs. Zombies. Ein relativ altes Spiel aus dem Frühjahr 2009. Und es geht zu dem Genre Tower Defense. Es handelt davon, mit allerlei Pflanzen seinen Garten vor Zombies zu beschützen. Ich weiß, es klingt komplett wild, aber für mich ist es einfach ein Klassiker. Es hat schon mehrere Gaming Awards abgeräumt und gehört für mich auf jeden Fall an die Wall of Fame der Videospiele. Die Idee mit Sonnenblumen, Kirschbomben und Melonenkatapulten Horden an Zombies abzuhalten, die den eigenen Rasen zertrampeln wollen, ist für mich einfach nur Peak-Gameplay. Klar spielt auch ein bisschen Nostalgie was mit rein, aber gute Spielidee bleibt für mich einfach gute Spielidee, auch nach so vielen Jahren.
1: Das klingt spannend. Als nächstes hört ihr einen Song der Punk-Rock-Band Toten Hosen. Hier ist Wahnsinn.

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1: Das war der Funkenflug mit uns beiden, der Paula und
2: dem Kili. Ihr habt jetzt alle wichtigen Infos zum Games and Nature Festival am Wochenende gehört. Falls wir euren Interesse geweckt haben, dann viel Spaß auf dem Festival.
1: Ein sehr interessantes Fest mit einem interessanten Thema. Das war meine erste Sendung hier im Funkenflug.
2: Schön, dass du dabei warst. Und falls ihr zu Hause auch Lust habt, euch mal hinter das Mikro zu stellen, dann kommt gerne freitags um 15.30 Uhr zu uns ins Parabol. Wir freuen uns.
1: Viel Spaß mit der weiteren Sendung hier auf Max Neo.
2: Ciao, ciao.

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